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1: Gute Nachrichten für Hundebesitzer. US-Forscher haben herausgefunden, dass Hunde auf Arbeit Stress reduzieren. Die Vierbeiner machen das Leben im Büro leichter und die Arbeit angenehmer. Im Gegensatz zu Menschen, die bei dieser Studie keinen Hund an ihrer Seite hatten. Da sagen wir nur, wow.
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1: Gute Nachrichten für die Natur. Im Landkreis Görlitz in Sachsen wird ein großer Mischwald gepflanzt, welcher in Zukunft den Klimaextremen trotzen kann. Auch vom Borkenkäfer befallene Fichten bei Oerlitz und im Zittauer Gebirge sollen durch Eichen, Buchen und Ahorn ersetzt werden. Für den Zukunftswald werden noch Baumspender gesucht.
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1: Gute Nachrichten für kleine Wasserratten. Der Landkreis Göttingen will als erste Kommune in Niedersachsen einen mobilen Schwimmcontainer anschaffen. Als flexible Alternative zu maroden Schwimmbädern. Das Becken ist rund 13 Meter lang, 3 Meter breit und 1,30 Meter tief. Mit festen Dach- und Umkleidekabinen ausgestattet, bietet der Container eine tolle Möglichkeit, damit Kinder auch weiterhin schwimmen lernen können.
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1: Ja, habe ich natürlich super gerne gemacht. Aus alter Verbundenheit. Hab ja viele, viele Jahre in Mecklenburg-Vorpommern gelebt, in Schwerin, zwischendurch auch tatsächlich in Rostock, und insofern war die Nähe zu Karls da. Unsere Kinder haben von klein auf bei Karls gespielt, und als die Anfrage kam von euch, habe ich mich natürlich riesig gefreut. 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Dort lebe ich und sende allerdings für 3 Bundesländer jetzt, für Sachsen, Sachsen-Anhalt und Thüringen, jeden Nachmittag bei MDR Jump. Ja, und wenn ihr mich mal außerhalb des Radios hören wollt, dann also gerne zu Karls nach Döbeln kommen und meine Runde mitfahren mit der LPG Rote Rübe. 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Bin mal gespannt, wie das ist, wenn ich mich dann unterwegs selber höre.
0: Timo Klose hört ihr also, wenn ihr mit der Feldspan LPG Rote Rübe in unserem Karlserlebnisdorf in Döbeln in Mittelsachsen mal eine Runde dreht. 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
1: Danke dir, und wie schön, dass wir mal wieder zusammen auf Sendung waren, oder? Ganz liebe Grüße in meine alte Heimat. Ja, und vielleicht sehen wir uns dann ja bald mal in Döbeln. Würde mich freuen.

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1: Gute Nachrichten für Hundebesitzer. US-Forscher haben herausgefunden, dass Hunde auf Arbeit Stress reduzieren. Die Vierbeiner machen das Leben im Büro leichter und die Arbeit angenehmer. Im Gegensatz zu Menschen, die bei dieser Studie keinen Hund an ihrer Seite hatten. Da sagen wir nur, wow.
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1: Gute Nachrichten für die Natur. Im Landkreis Görlitz in Sachsen wird ein großer Mischwald gepflanzt, welcher in Zukunft den Klimaextremen trotzen kann. Auch vom Borkenkäfer befallene Fichten bei Oerlitz und im Zittauer Gebirge sollen durch Eichen, Buchen und Ahorn ersetzt werden. Für den Zukunftswald werden noch Baumspender gesucht.
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0: Ich bin der Wetter Werner.
1: Werner!
0: Euch einen schönen Donnerstag. Ja, heute ist Fußball wieder angesagt. Ecuador gegen Deutschland heute Abend ab 22 Uhr. Mach mal schauen, ob wir das schauen. Ja, das ist ganz schön spät, ne? Aber erstmal liegt ein richtig hitzeschwitziger Donnerstag vor uns. Wie das Wetter heute wird, das klären wir gleich mal im Wetterupdate um 12:30.

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1: Hard Rock oder auch Heavy Metal waren in der ehemaligen DDR sehr beliebt. Doch Bands aus dem Genre gab es nicht allzu viele und wenn, dann hatten die es auch gar nicht so leicht. So erging es auch der 1973 gegründeten Rockformation Prinzip. Über Auftritte in kleineren Clubs und an der Erdgasstraße Freundschaft in der Sowjetunion schafften es die Jungs von Prinzip, aber schließlich zu einer vielgespielten Band in den ostdeutschen Radios zu werden. Anfang der 80er Jahre kam Ralf Bumi-Borsi als neuer Sänger zu Prinzip. Zwar blieb die Musik rocklastig, aber wurde deutlich poppiger. Auch durch den Einfluss der NDW im Westen Deutschlands wurde 1983 die Single »Wir reiten mit dem Sturm« veröffentlicht. Im eingängig melodischen Song, der auch mit einem Mitsing-Refrain aufwarten kann, wird von einem Roboter gesungen, der aus dem All kommt. Typisch für die Zeit kommt auch eine Roboterstimme zum Einsatz. »Wir reiten mit dem Sturm« wurde einer der bekanntesten Songs von Prinzip, der live immer viel Anklang fand. Der leider schon verstorbene Leadsänger Ralf Bumi-Borsi stieg Mitte der 80er bei Prinzip aus, um eine Solokarriere zu starten. Es war nicht das Ende von Prinzip, das kam erst mit der Wende 1990. Aber die großen Erfolge wie »Wir reiten mit dem Sturm« aus 1983 gab es danach leider nicht mehr.

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0: 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Es ist schon 6:30. 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
1: Unternehmt irgendwas gegen diese Hitze hier?
0: Ja, da heißt es einen kühlen Kopf bewahren, denn das Wetterupdate hier im Karls Erlebnisradio hat ziemlich heiße Temperaturen zu bieten heute. Örtlich bis zu 41 Grad heute im Quecksilberröhrchen.
2: Leute, das ist so warm!
0: Entlang der Ostseeküste bei Seewind etwas erträglicher, da immerhin 34 bis 38 Grad. Überall Sonne und das geht das ganze Wochenende so sommerlich und heiß weiter.
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1: Fällt am Sonntag sehr viel Regen, musst du dich aufs Sofa legen. Regnet es am Sonntag nicht, hast du vom Sofa klare Sicht.

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1: Gute Nachrichten für kleine Wasserratten. Der Landkreis Göttingen will als erste Kommune in Niedersachsen einen mobilen Schwimmcontainer anschaffen. Als flexible Alternative zu maroden Schwimmbädern. Das Becken ist rund 13 Meter lang, 3 Meter breit und 1,30 Meter tief. Mit festen Dach- und Umkleidekabinen ausgestattet, bietet der Container eine tolle Möglichkeit, damit Kinder auch weiterhin schwimmen lernen können.
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2: Mensch, das ist ganz schön heiß. Ein richtig heißen Donnerstag für euch. Überall Hitze, Schwitze, Temperaturen. Ja, kommt gut durch den sonnigen Sommerdonnerstag. Wir liefern für euch den besten Musikmix. Ich bin der Wetter Werner und sag Tag gesagt.

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1: wach. Kein Song der Welt klingt schöner als euer Guten Morgen. Tag, wer ist wach?
2: Tag, ich bin wach. Ich bin Sarah aus Berlin und ich wünsche euch allen einen richtig schönen guten Morgen.

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1: Hätte er seine Karriere mit seinem bürgerlichen Namen Jan Svensson begonnen, hätte es Harpo vielleicht deutlich schwerer gehabt. Der 1950 in Stockholm geborene Musiker benannte sich aber nach dem amerikanischen Komiker Harpo Marx und schaffte in den 70ern gleich mehrfach den Sprung in die europäischen Hitlisten. Seinen größten Wurf landete Harpo 1975 mit dem Song Movie Star. Ein Lied über einen erfolglosen Schauspieler, der sich selbst eigentlich als Hollywoodstar sieht. Im Background des Songs singt übrigens eine gewisse Annifried Lyngstad mit, die zeitgleich ihre Weltkarriere mit ABBA startete. Movie Star wurde in Deutschland der Hit des Jahres 1976. 4 Wochen auf Platz 1, 31 Wochen in den Charts. In Norwegen beispielsweise war der Hit sogar 3 Monate an der Spitze der Charts. Dabei wäre Movie Star fast gar kein Hit geworden, denn der Produzent von Harpo wollte die Nummer eigentlich nicht veröffentlichen. Doch der Sänger und Komponist, der stets barfuß und mit Wanderstock auftrat, setzte sich durch und die Geschichte nahm ihren Lauf. Heute ist Harpo übrigens ein bekannter Pferdezüchter in Schweden. Seinen Movie Star aus 1975 singt er aber immer noch gern bei verschiedensten Oldie-Shows in ganz Europa.

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0: Es ist 7:30, einen wunderschönen Donnerstagmorgen. Hier läuft das Karls Erlebnisradio. Das Motto für heute und am Wochenende heißt:
1: Leute, das ist so warm!
0: Es wird richtig warm. Heute mit Temperaturen von 35 Grad am Strand und 31 Grad im Land. So kleines Lüftchen, weder Nord- und Ostseeküste, aus Nord bis Nordost. Das ist dann ein bisschen erträglicher. Ansonsten richtig heiß und richtig sonnig. Das ist der Sommer bei uns im Land.
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1: Haben die Kühe nichts zu fressen, hat sie der Bauer wohl vergessen.

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1: Gute Nachrichten für Hundebesitzer. US-Forscher haben herausgefunden, dass Hunde auf Arbeit Stress reduzieren. Die Vierbeiner machen das Leben im Büro leichter und die Arbeit angenehmer. Im Gegensatz zu Menschen, die bei dieser Studie keinen Hund an ihrer Seite hatten. Da sagen wir nur, wow.
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3: Tag gesagt, ich bin der Wetterwerner.
4: Werner?
3: Ja, und heute ist wieder Fußball angesagt, auch wenn es sehr spät ist. Heute Abend Deutschland gegen Ecuador um 22 Uhr. Aber jetzt haben wir es erstmal kurz nach 8 und wir steigen ein in den neuen Tag. Mit guten Morgen Sonnenschein, euch einen schönen Donnerstagmorgen.

0: so startet man noch gerne den Tag zusammen mit euch. Tag, wer ist wach?
1: Tag, ich bin wach. Ich bin Annika aus Rostock und ich wünsche euch allen einen wunderschönen guten Morgen.

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Am Donnerstagmorgen läuft hier bei euch das Karlserlebnis Radio. Starte gut rein in den Tag mit uns und dem besten Musikmix. 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

0: Guten Morgen, schönen Donnerstag. Es ist jetzt 8:30. Also wer jetzt noch nicht wach ist, der braucht unbedingt noch mehr Erdbeeren.
1: Unternehmt irgendwas gegen diese Hitze hier?
0: Ja, da heißt es einen kühlen Kopf bewahren. Denn das Wetterupdate hier im Karlserlebnisradio hat ziemlich heiße Temperaturen zu bieten heute. Örtlich bis zu 41 Grad heute im Quecksilberröhrchen.
2: Leute, das ist super!
0: Entlang der Ostseeküste bei Seewind etwas erträglicher, da immerhin 34 bis 38 Grad. Überall Sonne und das geht das ganze Wochenende so sommerlich und heiß weiter.
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1: Danke dir, und wie schön, dass wir mal wieder zusammen auf Sendung waren, oder? Ganz liebe Grüße in meine alte Heimat. Ja, und vielleicht sehen wir uns dann ja bald mal in Döbeln. Würde mich freuen.

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1: Wird man von oben bis unten nass, macht das Wetter wenig Spaß.

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1: Gute Nachrichten für die Natur. Im Landkreis Görlitz in Sachsen wird ein großer Mischwald gepflanzt, welcher in Zukunft den Klimaextremen trotzen kann. Auch vom Borkenkäfer befallene Fichten bei Oerlitz und im Zittauer Gebirge sollen durch Eichen, Buchen und Ahorn ersetzt werden. Für den Zukunftswald werden noch Baumspender gesucht.
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3: Tag gesagt, ich bin der Wetterwerner und gleich in einer Stunde, da geht's wieder los mit unserem Marmeladentalk. Das ist ja immer die Rubrik bei uns, wo ich mich mit Leuten unterhalte, die auch mal was anderes außer Erdbeeren zu erzählen haben. Und heute habe ich mich da mit der Linda getroffen. Sie ist vom Ostseeliebe-Podcast und erzählt uns gleich mal, warum es eigentlich so toll ist, über die Ostsee und über die Land und Leute da zu erzählen und was es alles noch im Ostseeliebe-Podcast zu hören gibt. Das klären wir gleich mal zusammen mit der Linda in einer Stunde bei uns im Marmeladentalk.

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1: 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Und da freuen wir uns auf Frauen, Männer dürfen sich auch bewerben, oder Menschen, denen das Spaß macht, richtig Mitarbeiter zu begeistern, die zu motivieren. Einfach, dass so ein Karlsianer eine richtig gute Zeit hat. Also es gibt ja Menschen, die lieben, das andere zu führen. Das ist der eine Punkt. Und das andere, dass denen das auch Spaß macht, Fans zu begeistern und auf so schöne Details zu achten, wie dass die Kerze am Tisch brennt oder der Bullerjan im Winter an ist oder dass es wirklich kein Müll auf dem Boden liegt und die so, also dass du Fans begeisterst, weil das ist ja unser Anliegen. Wir wollen Menschen inspirieren.
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Mehrzahl des Tages ist die 21,5. 21,5 Kilowatt pro Stunde verbraucht der fliegende Kuhstall im Karlserlebnisdorf in Rövershagen bei Rostock. Das schwingende und drehende Fahrgeschäft findest du direkt neben dem Melkerturm. 21,5 Kilowatt sind übrigens so viel, als würden 10 Wasserkocher gleichzeitig auf

0: Es ist 9:30 Uhr, Zeit für das zweite Frühstück, den dritten Kaffee und den vierten Versuch, produktiv zu sein. Kommt gut rein in den Donnerstagmorgen. Das Motto für heute und am Wochenende heißt:
1: Leute, das ist so warm!
0: Es wird richtig warm. Heute mit Temperaturen von 35 Grad am Strand und 31 Grad im Land. So kleines Lüftchen, weder Nord- und Ostseeküste, aus Nord bis Nordost. Das ist dann ein bisschen erträglicher. Ansonsten richtig heiß und richtig sonnig. Das ist der Sommer bei uns im Land.
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1: Stehst du bei Gewitter unter Pappeln, lässt der Blitz dich ganz schön zappeln.

0: Einen wunderschönen guten Morgen. Ja, unsere Musik klingt besser als dein Wecker. Deswegen machen wir auch gleich weiter, damit du gut aus den Federn kommst. Einen wunderschönen guten Morgen wünschen wir.
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1: Gute Nachrichten für kleine Wasserratten. Der Landkreis Göttingen will als erste Kommune in Niedersachsen einen mobilen Schwimmcontainer anschaffen. Als flexible Alternative zu maroden Schwimmbädern. Das Becken ist rund 13 Meter lang, 3 Meter breit und 1,30 Meter tief. Mit festen Dach- und Umkleidekabinen ausgestattet, bietet der Container eine tolle Möglichkeit, damit Kinder auch weiterhin schwimmen lernen können.
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0: aus Ahrenshoop bei mir. Ich grüße dich.
1: Hallo.
0: Du hast gerade schon gesagt, es ist komisch, auf der anderen Seite zu sitzen, weil du sonst auch vor dem Mikro sitzt. Warum?
1: Weil ich einen Ostsee-Podcast habe und normalerweise bin ich diejenige, die die Gäste interviewen darf.
0: Sehr gut, aber dann hast du heute einen ganz entspannten Job. Du musstest dich nicht auf dieses Interview vorbereiten, das habe ich gemacht. Und was ich mir für schöne Fragen ausgedacht habe, das klären wir gleich mal nach dem ersten Musikblock. Vielleicht hast du ja schon mal einen Musikwunsch.
1: Kann ich mir auch was Älteres wünschen?
0: Ja, genau.
1: Und zwar, was ich zurzeit wieder viel höre mit meinem Sohn, sind die Prinzen. Und unser Lieblingslied ist Der Mann im Mond.
0: Oh, sehr schönes Lied, ja, kenne ich. Und spiele ich jetzt hier für deinen Sohn und für dich.
1: Dankeschön.

0: raus.
1: Das ist der Marmeladentalk hier im Karlserlebnisradio. Wie immer mit Studiobesuch. Und ich freue mich, dass die Linda heute bei mir zu Gast ist. Hallo.
2: Hallo.
1: Du hast einen Podcast, den Ostseeliebe-Podcast, hast du eben gerade schon mal kurz erzählt. Wie ist die Idee denn zum Podcast entstanden? Warum ein Ostseeliebe-Podcast?
2: Ja, also die Idee kam eigentlich daher, dass ich schon seit ich denken kann, immer nach Prerow in den Urlaub fahre und einfach so eine Verbindung zur Ostsee schon immer gespürt habe und die Region total gerne mag und schon ganz oft gedacht habe, eigentlich würde ich gerne irgendetwas machen, was quasi diese Liebe mit der Region hier verbindet. Und gab schon erste Ideen wie Event-Location und weiß ich nicht was, dann kam Corona, dann dachte ich so, vielleicht doch nicht die beste Idee. Und dann habe ich vor anderthalb Jahren bei mir auf Arbeit einen Vertriebspodcast gemacht, einen internen Vertriebspodcast. Und so bin ich eigentlich darauf gekommen, dass so dieses ganze Thema Podcast mir total Spaß macht. Und dann habe ich gedacht, okay, das könnte doch was sein, Podcast Ostsee. Und dazu kommt, dass ich im Laufe der vielen Jahre, die ich hier selber immer wieder herfahre und Urlaub mache, einfach so viele tolle Leute getroffen habe und tolle Geschichten gehört habe, dass ich mir dachte, warum die nicht mal in einem Podcast erzählen?
1: Das war nämlich die Frage, warum eigentlich ein Podcast? Die Ostsee ist so schön, eigentlich müsste man sich die doch anschauen. Warum ist es also schön, denn etwas über die Ostsee zu hören?
2: Weil ich finde, dass so ein Podcast ja so ein Stück Urlaubsgefühl mit nach Hause transportieren kann. Weil man kann sie ja wahrscheinlich nicht immer sehen, es sei denn, man wohnt hier. Aber wenn man nicht hier wohnt, dann kann man sie eben nicht immer angucken, wenn man Lust hat. Und mithilfe des Podcasts kann man sich aber, glaube ich, ganz gut dahin träumen und man kriegt auch so ein bisschen Inspiration, vielleicht auch für den nächsten Urlaub oder so, was man sich noch angucken könnte, wen man vielleicht noch treffen könnte, hört was über spannende Projekte, interessante Unternehmer und deswegen dachte ich, so ein Podcast ist toll, kann man einfach immer und überall anhören.
1: Ja, sehr schön. Das heißt, du machst den Podcast nicht alleine, sondern du hast auch immer Gäste. Wer ist da zum Beispiel bei dir immer zu Gast?
2: Genau, ich habe immer Gäste. Also ich habe mal angefangen mit einem Maler, Michael Weigel heißt der. Der kommt aus der Lübecker Bucht und der kann für mich Meeresbilder malen wie kein anderer. Oder ich hatte auch einen Hochzeitsfotografen bei mir, den Andreas Garling aus Rostock. Dann hatte ich Unternehmer bei mir, wie zum Beispiel den Knut Hagedorn, der eine Kfz-Werkstatt betreibt in Glockenhagen. Oder jetzt vor kurzem den Henry, der Betreiber der Darßbahn. Und eine sehr spannende Folge, wie ich finde, war auch mit einem Birder, mit einem Vogelliebhaber, der mir quasi eine ganze Menge übers Vögelbeobachten erzählt hat.
1: Ich habe gerade bei uns auch in der guten Nachricht des Tages gehört, die ja immer um voll läuft. Wenn man gerne Vögel beobachtet, dann ist das gut fürs Gehirn, weil man draußen in der Natur ist, man strengt seine grauen Zellen an, man schaut, welche Vögel da sind und sowas. Also scheint doch gut zu sein,
2: so ein Vogel. Ja, das kann ich mir vorstellen. Ja. Und genau, ich glaube, man ist einfach sehr im Moment beim Vögel beobachten und das ist etwas, was vielen, glaube ich, im Alltag schwer fällt. Deswegen, also ich war vorher, also ich kannte mich vorher gar nicht aus, aber seitdem ich dieses Gespräch hatte mit dem Simon, bin ich auch sehr begeistert und gucke einfach nochmal ganz anders in die Natur, wenn ich unterwegs bin.
1: Und gerade beim Ostsee-Liebe-Podcast denkt man ja auch immer erst zuerst an Möwen und dann fallen einem die anderen Vögel gar nicht mehr ein.
2: Das stimmt.
1: Jetzt hast du schon viele tolle Gäste aufgezählt. Gibt es da noch welche auf deiner Liste, die du gerne mal zu Gast haben möchtest?
2: Ja, tatsächlich ist die Liste noch lang. Also von Ahrenshoop zum Beispiel, wo ich ja sehr gerne bin, ist ja so eine Künstlerkolonie. Da gibt's eine tolle Kunsthandlung. Sowas fände ich nochmal ein spannendes Thema. Ganz anderes Thema, was ich aber auch interessant fände, wäre das Thema Seebestattung. Weil ich glaube, gerade wenn man sich dem Meer so verbunden fühlt, könnte das ja auch interessant sein, darüber nachzudenken, ob man vielleicht später mal eine Seebestattung möchte. Dich hätte ich natürlich auch gerne mal zu Gast.
1: Ah, okay.
2: Also du bist hiermit herzlich eingeladen.
1: Gerne.
2: Und ansonsten, es gibt ja auch jede Menge Buchautoren, die Romane oder Krimis schreiben, die an der Ostsee spielen. Ein Makler fände ich auch toll, weil es gibt ja auch viele interessante Objekte entlang der Ostseeküste, vielleicht auch Ruinen, wie zum Beispiel diese Villa Baltic in Kühlungsborn. Da gibt's bestimmt auch sehr spannende Geschichten, die dahinter stecken. Und ansonsten hätte ich natürlich auch den ein oder anderen Traumpromi, vielleicht eines Tages mal. Wen ich nämlich sehr, sehr gerne mag, ist die Judith Rakers, die eine kleine Farm hat auf Rügen.
1: Mhm, ja.
2: Das fände ich ganz toll. Oder wen ich auch schon das ein oder andere Mal im Ahrenshoop-Urlaub gesichtet habe, sind Bosshoss.
1: Ah ja, das habe ich auch schon gehört, dass die da sind.
2: Genau. Also ja, viele Ideen in meinem Kopf.
1: Sehr gut. Und wenn sich jetzt jemand berufen fühlt, der es hier gerade anhört und sagt, ich habe doch auch was mit der Ostsee zu tun, der kann sich gerne bei dir melden.
2: Jederzeit, genau. Am besten über Instagram, die.ostsee.liebe. Mhm. Einfach anschreiben.
1: Wo wir gerade schon bei Kanälen sind, wenn man den Podcast von der Ostseeliebe von dir, Linda, hören möchte, wo kann man sich denn überall den Ostseeliebe-Podcast anhören?
2: Den gibt's eigentlich überall, wo es Podcasts gibt, zum Beispiel auf Spotify oder Apple Music.
1: Guck mal, da findet man unseren Podcast auch. Wir nennen das ja hier bei Karls nicht Podcast, sondern Podcasts. Ja, da unterhalte ich mich immer mit Robert Dahl, dem Chef hier von Karls. Und da kann man doch denn die beiden Podcasts dann doch beide gut empfangen. Wenn wir nochmal jetzt über die Ostsee reden, hast du denn so einen kleinen Geheimtipp für einen perfekten Ostseetag?
2: Ach, das kommt so ein bisschen aufs Wetter an, ne?
1: Ach, guck mal, ja, das sage ich auch immer, ja.
2: Genau, also der perfekte Tag ist natürlich bei Karls.
1: Ja.
2: Und nein, ich gehe aber auch total gerne einfach an den Strand bei Wind und Wetter. Entweder spazieren oder auch wirklich so einen richtigen Strandtag mit Eis essen, baden gehen, Sandburgen bauen. Wir machen super gerne Fahrradtouren. Meine Lieblingstour ist von Ahrenshoop nach Kühlungsborn. Das sind,
1: da
2: glaube ich,
1: ja, mit dem Molly dann fahren.
2: Ich weiß, ich glaube, das sind irgendwie so, weiß nicht, 65 Kilometer oder was, aber einfach total schön. Also man fährt die ganze Zeit die Küste entlang, dann ein Stück durch die Rostocker Heide, setzt dann in Warnemünde mit der Fähre über und fährt dann nochmal so durch den Gespensterwald. Und das ist einfach immer traumhaft, wenn man dann in Kühlungsborn ankommt oder je nachdem, wie rum man fährt. Ist einfach schön.
1: Ja, ich komme eher so aus der Barte-Ecke, da sind wir dann immer eher in Barth gestartet, sind dann nach Zingst gefahren, dann nach Prero und dann rauf auf dem Fischland da ist. Also da gibt's wirklich schon wunderschöne Ecken. Das hat sich auch in den letzten Jahren auch viel getan. Gibt's da so eine Lieblingsecke?
2: Ach, ich habe wirklich viele Lieblingsecken. Also ich finde in Wiek zum Beispiel alles so rund um den Hafen sehr schön. Ich mag natürlich auch den Darßer Ort sehr gerne. Es kommt immer auch so ein bisschen drauf an, wie meine Stimmung ist. So, es gibt Tage, da gehe ich auch einfach gerne mal durch Zingst. Dann gibt es andere Tage, da habe ich lieber meine Ruhe, da spaziere ich lieber am Weststrand. Das finde ich einfach auch so schön an der Region hier oder auch am Fischland Darß, dass jeder Ort so ein bisschen seine eigene Identität hat und man dadurch eigentlich recht viel Abwechslung hat. Man kann alles haben, von ein bisschen mehr los in Zingst oder ein bisschen ruhiger in Born zum Beispiel.
1: Also das klingt doch nach einem sehr schönen Podcast, also der Ostseeliebe-Podcast von der Linda. Du hast ja schon gesagt, dass du so 1, 2, 3 Interviewpartner hattest. Gibt es da besondere Geschichten, wo du sagst, dass das dir besonders in Erinnerung geblieben?
2: Ja, gibt es. Also ich glaube, was jetzt mich am meisten beeindruckt hat, war mein letzter Gast, der Henry, von dem ich eben schon erzählt habe. Der ist ja Betreiber der Darßbahn. Ich finde, er ist einfach ein sehr besonderer Mensch, weil er angefangen hat, ohne dass er sich großartig auskannte mit Bimmelbahnen, aber er hatte einfach so Lust und Leidenschaft und das merkt man ihm nach all den Jahren immer noch an, dass er nie stillsteht, dass er immer Neues ausprobieren will, dass er immer neue Ideen hat und sich auch bei Herausforderungen mit Ämtern oder so einfach nicht unterkriegen lässt und sowas finde ich sehr bewundernswert und auch inspirierend.
1: Was machst du sonst so, wenn du keinen Podcast gerade aufnimmst?
2: Also zurzeit bin ich sehr schwanger.
1: Ja, wann ist es soweit?
2: In 3,5 Wochen ist es soweit.
1: Das ist ja fast gleich.
2: Genau. Könnte jeden Moment losgehen.
1: Okay, ich bin bereit. Warmes Wasser haben wir hier.
2: Oh Gott. Das erste Karlsbaby.
1: Ja, genau. Und bitte nenn ihn Werner. Dann.
2: Ja, genau. Das ist aber leider ein Mädchen.
1: Ach so, okay, das wird ein Mädchen.
2: Wie war nochmal die Frage?
1: Was du sonst machst, außer dass du schwanger bist.
2: Ach so, genau. Siehst du Schwangerschaftsdemenz?
1: Ja,
2: das
1: genau.
2: Ist dann
1: ja
2: auch sehr präsent. Was mache ich sonst? Also ich wohne eigentlich in Berlin und wir sind aber sehr viel hier, weil wir das Glück haben, in Ahrenshoop eine kleine Wohnung zu haben. Und mein Sohn, der geht noch in die Kita, da hat man noch eine gewisse Flexibilität und kann recht viel hier oben sein. Und normalerweise arbeite ich in einem großen DAX-Konzern und mache da so, ja, auch so Kommunikationsthemen eigentlich.
1: Ja, Kommunikation, wir machen ja auch so eine Art Kommunikation und auch Podcast ist ja eine Art Kommunikation, deswegen ist das dann vielleicht auch ein schöner Ausgleich zum Beruf.
2: Ja, auf jeden Fall. Also genau, bei mir auf Arbeit sind es eher dann so Veranstaltungen, die wir machen und Events. Und genau, aber ja, einen internen Podcast hatten wir auch bis vor kurzem. Ich weiß nicht, ob den jetzt einer weitermacht, jetzt wo ich nicht mehr da bin.
1: Wahrscheinlich nicht, sowas bleibt dann ja erfahrungsgemäß immer liegen.
2: Dann. Ja, ja. Gibt's dann ein Comeback, wenn ich zurückkomme.
1: Genau, jetzt hast du schon gerade von Karls gesprochen, vielleicht das erste Karlskind, wenn hier die Fruchtblase gleich platzt im Studio. Aber du hast auch gesagt, dass du und deine Familie gerne bei Karls bist.
2: Ja.
1: Dann wahrscheinlich eher in Elstal, wenn ihr aus der Berliner Ecke kommt oder auch hier bei uns in Mecklenburg-Vorpommern?
2: Wir sind eigentlich tatsächlich mehr in Rövershagen, weil Elstal ist für uns, also obwohl es Berlin ist, aber Berlin ist sehr groß, Elstal ist für uns ziemlich weit weg, weil wir eigentlich am anderen Ende der Stadt wohnen. Und Rövershagen liegt halt immer genau auf unserem Weg nach Ahrenshoop. Und ja, also sobald quasi mein Sohn das Plakat von Weiten entdeckt, gibt's halt kein Vorbeikommen. Er möchte immer hierher. Und ja, ich selber war auch schon als Kind oder Jugendliche mit meiner Mutter hier. Und es ist einfach immer schön, hier zu sein. Weil ich finde, bei Karls darf jeder, der herkommt, einfach nochmal Kind sein. Sogar als Erwachsener. Man muss sich hier um nichts kümmern. Man wird mit gutem Essen verwöhnt. Man darf sich auch noch mal freuen, wenn man was gewinnt oder wenn man irgendwie seine Kuscheltiersammlung der Karlsbande vervollständigt. Das macht einfach Spaß.
1: Ja, gibt's da irgendwelche besonderen Sachen, wenn ihr hier seid, wenn wir schon gerade so davon am Schwärmen sind? Gibt's etwas, wo du immer mitfährst oder was besonders ist, was die Leute hier, die noch nie hier waren, vielleicht mal ausprobieren sollten?
2: Also das Tolle an Karls ist ja, dass es immer anders ist. Also immer, wenn man wiederkommt, gibt's irgendwas Neues. Es ist ja nie alles so, wie es beim letzten Mal war. Jetzt gibt's ja hier relativ neu die ganze Ecke mit dem Goldschürfen und Goldwaschen und so. Ne, das liebt mein Sohn gerade zur Zeit. Da wird unsere Sammlung gerade auch immer größer an Edelsteinen und Gold. Ansonsten, als ich das erste Mal mit meinem Sohn hier war, da war der, glaube ich, so noch nicht ganz zwei. Da musste ich einfach 30 Mal die Traktorbahnrunde fahren, weil er es so großartig fand. Jetzt warten wir gerade noch darauf, dass er groß genug ist für den Hochseilparcours. Genau, also ich kann gar nicht eine bestimmte Sache nennen. Vielleicht für mich persönlich ist es immer das Essen, auf das ich mich am meisten freue.
1: Das nicht nur, weil du schwanger bist gerade, sondern ja,
2: auch sonst. Auch sonst.
1: Was gibt's da für ein kulinarisches Highlight?
2: Also ich probiere mich eigentlich jedes Mal neu durchs Buffet. Ich finde natürlich auch immer toll, wenn es die Erdbeerbrötchen gibt oder mittags dann, weiß nicht, auch saisonal gibt es ja jetzt gerade Spargel oder ich nasche auch gerne vom Kinderbuffet diese kleinen Bulettenbällchen. Ja. Das ist das Gute, wenn man ein Kind hat, dann kann man sich alibimäßig da ganz viel von drauf tun.
1: Ja, genau.
2: Das ist gar nicht für mich. Genau. Oder natürlich, was ich auch sehr liebe, sind die Erdbeerbecher mit der Schokosoße.
1: Und an welchem Produkt kommst du nicht vorbei? Was ist so dein Lieblingsprodukt? Vielleicht außer die Marmelade?
2: Ich bin tatsächlich kein Marmeladenesser. Okay. Ich bin eher so der Schokotyp. Also die ganzen Schokoladen, die ja hier auch hergestellt werden, ich kann nicht gehen, ohne eine Tafel Schokolade mitzunehmen.
1: Dann bist du auch gar nicht die Richtige jetzt für meine interne Studio-Umfrage. Du fragtest vorhin schon, als du gerade reingekommen bist hier ins gläserne Studio, was ist denn das hier für eine Umfrage? Da habe ich doch immer die Strichliste, wie die Leute ihr Erdbeer-Marmeladenbrot essen, mit oder ohne Butter. Mhm. Auch wenn du mal Erdbeermarmelade isst, wie isst du sie denn?
2: Also ich esse grundsätzlich alles ohne Butter. Egal, ob es jetzt Nutella oder Leberwurst oder so ist. Da gibt's ja auch Leute, die Butter drunter schmieren. Mhm. Finde ich nicht. Ja, also ich finde, wenn man sowas hat, das hat ja auch seinen eigenen Geschmack und das kommt dann irgendwie nicht richtig zur Geltung, wenn da Butter drunter ist.
1: Mein Reden, guck mal, Linda, das sind wir ein Team. So geht mir das auch immer. Also machen wir gleich einen Strich für ohne Butter, ja?
2: Ja. Genau.
1: Okay, aber dann weißt du jetzt gar nicht, bei mir bekommt immer jeder, der hier zu Gast ist, die Laber-Rhabarber-Erdbeermarmelade. Die gebe ich dir trotzdem für die Familie
2: ja,
1: dann mit.
2: Ja, das ist okay.
1: Das ist nämlich die extra Radioabfüllung, die Laber-Rhabarber-Erdbeermarmelade.
2: Wow.
1: Passt
2: Dank.
1: Auch zu deinem Podcast.
2: Genau.
1: Da wird ja auch immer viel erzählt.
2: Ja, das stimmt.
1: Und jetzt haben wir jetzt aber auch schon genug erzählt. Dann machen wir nochmal einen kurzen Musikbreak, bevor wir dann nochmal gleich weiter erzählen. Hast du noch einen Musikwunsch oder möchtest du noch jemanden grüßen, wenn du schon im Radio bist?
2: Oh ja, ich grüße natürlich meine ganze Familie, meine Mama und meinen Sohn und meinen Mann. Und auch meine liebste Freundin Rieke, die nämlich ein ebenso großer Karls-Fan ist wie ich. Wir hatten letztens Mädelswochenende, waren ohne Kinder hier und wir waren trotzdem bei Karls, weil wir gesagt haben, oh, dann können wir mal ganz in Ruhe essen und ganz in Ruhe durch den Shop bummeln. Nur wir zwei. Deswegen liebe Grüße an dich, Rieke. Und Musikwunsch. Heute Morgen kursierte bei uns der Ohrwurm von Bosse, Alles ist jetzt.
1: Auch nicht schlecht, doch eine schöne Lebensweisheit. Dann machen wir das doch mal jetzt mit Bosse hier im Karls Erlebnisradio. Ich hab gelernt.

0: läuft das Kreiserlebnis Radio. Wir sind mittendrin im Marmeladentalk und die Linda ist bei mir zu Gast. Sie hat den Ostseeliebe-Podcast und ist auch gerade noch hier. Ich grüße dich.
1: Hallo.
0: Nun haben wir schon über die Ostseeliebe und deinen Podcast gesprochen. Was sind so noch deine Lieblingsorte? Haben wir auch schon so ein bisschen angerissen, aber vielleicht können wir noch ein bisschen tiefer gehen. Gibt es da besondere Ecken, besondere Orte?
1: Ja, also ich habe schon gesagt, ich liebe natürlich Fischland Darß-Zingst, die Region, sehr. Aber ich fahre auch gerne, gerade in der Nebensaison, mal nach Warnemünde oder nach Kühlungsborn oder auch Boltenhagen, finde ich sehr schön. Da fällt mir übrigens ein, falls ich noch einen Musikwunsch offen habe, wusstest du, dass Boltenhagen einen eigenen Song hat? Und der ist wirklich gut, finde ich.
0: Ja, ich bin immer in Boltenhagen, sind wir manchmal im Urlaub dort im Beach Resort, da kenne ich immer nur vom Liederkoffer, der Frank war ja auch schon mal zu Gast, der das für Speech Resort da, für Eddie und Evie heißen, glaube ich, die beiden Maskottchen, so einen Song geschrieben hat. Den kenne ich, aber wie heißt denn der Boltenhagen-Song? Kannst du, wie geht der?
1: Der heißt, ja, soll ich den jetzt singen?
0: Ja, bitte. Gib extra Punkt.
1: Also, der geht irgendwie so, oh Boltenhagen, mit Sand unter den Füßen und der Himmel so blau, oder irgendwie so.
0: Okay.
1: Also der ist wirklich so eingängig. Ja, okay. Das ist schon ein Ohrwurm, finde ich. Also.
0: Na, dann grüßt du nach Boltenhagen. An dieser Stelle, dann spielen wir gleich nochmal das Boltenhagen. Oder dann machen wir es gleich. Dann haken wir das ab, bevor wir es wieder in Schnattern kommen und dann das gleich wieder vergessen haben.
1: Genau.
0: Dann spielen wir jetzt spontan einfach mal den Song. Ich suche ihn nur kurz raus, warte, ob ich ihn hier habe. So, da ist er doch hier. Das Boltenhagen-Lied. Spielen wir jetzt hier im Kaiserlebnisradio und dann schnattern wir aber weiter.
1: Ja.

0: zwar böse mit dem Boltenhagen-Song Hier will ich sein im Karlserlebnisradio. Und schön, dass sie jetzt da ist. Die Linda vom Ostseeliebe-Podcast ist noch da. Ich grüße dich.
1: Hallo, danke, dass ich hier sein darf.
0: So, nun sind wir ja ein bisschen abgekommen von dem Boltenhagen-Song gerade, weil eigentlich wollte ich doch gerade wissen, was noch so deine Lieblingsorte sind jetzt außer Boltenhagen.
1: Ich gehe noch mal gedanklich in die andere Richtung, Richtung ja. Rügen. Rügen ist auch eine wunderschöne Insel und mein Lieblingsspot auf Rügen zum Beispiel ist so ein bisschen die Halbinsel Mönchgut. Ich finde, da kann man auch sehr schön Fahrrad fahren, da gibt's auch schöne Strände, nette kleine Cafés. Und manchmal ist mir auch nach Usedom tatsächlich, obwohl Usedom im Sommer ja auch sehr, sehr voll sein kann.
0: Aber Rügen auch. Müssen wir mal fairerweise sagen.
1: Ja, das stimmt.
0: Weil die Inseln betteln sich ja auch immer so ein bisschen, wer sind die besten Inseln.
1: Das stimmt.
0: Auf Rügen und auf Usedom gibt es ja jeweils einen Kral, also von daher nicht, aber es ist ja beides immer voll, oder?
1: Ja, es ist schon beides immer sehr voll. Aber gerade in der Nebensaison, so Herbst, Winter oder vielleicht wenn der Frühling anfängt, finde ich, kann man da auch einfach schön spazieren oder eben auch mal mit dem Fahrrad fahren oder so. Also sind wir auch gerne da.
0: Sehr schön. Also doch ein paar schöne Ecken mit dabei. Und du hast ja schon viele Leute interviewt in deinem Ostseeliebe-Podcast. Was sagen die denn so? Welche Ecken mögen die am liebsten?
1: Also ich glaube, ich hatte jetzt die meisten Leute tatsächlich aus der Region hier oben vom Darß. Ein Maler, wie gesagt, aus der Lübecker Bucht, der ursprünglich eigentlich ein Nordsee-Fan war.
0: Okay.
1: Und erst etwas später zur Ostsee gekommen ist. Und ich glaube, was alle Gäste so gemeinsam haben, ist, dass die Ostsee ihnen einfach sehr viel Ruhe und Entspannung irgendwie bietet. Dass so dieses Gefühl, wenn man am Strand steht und auf das Meer schaut, dass es einen irgendwie ja so eine innere Ruhe gibt, so ein Frieden. Das höre ich auf jeden Fall immer wieder in meinen Interviews. Und das ist einfach schön. Das ist auch so, glaube ich, dieses Sehnsuchtsgefühl, was ich gerne mit meinem Podcast transportieren möchte.
0: Also hört gerne mal rein in den Ostsee-Liebe-Podcast von der Linda. Kann man überall hören, wo ihr sonst auch Podcasts hört. Und mich als Wetterexperte interessiert natürlich auch die Ostseeküste. Ist ja zu jeder Jahreszeit immer was ganz Besonderes. Hast du eine Lieblingsjahreszeit, wo du die Ostseeküste besonders magst?
1: Also ich habe einen Lieblingsmonat sogar.
0: Okay.
1: Ich liebe es einfach im Juni, also jetzt gerade eigentlich.
0: Ja.
1: Irgendwie finde ich, wird es hier gar nicht so richtig dunkel. Also man hat immer auch irgendwie nachts so einen hellen Streifen noch am Horizont. Das Licht ist einfach total schön im Juni. Meistens ist es noch nicht so voll, aber es ist voll genug, dass irgendwie alle meine Lieblingsrestaurants geöffnet haben. Man kann total schön Fahrrad fahren und ja, deswegen liebe ich einfach den Juni hier. Wobei ich muss sagen, jetzt der letzte Winter war auch großartig mit dem ganzen Eis, was wir hatten in Prerow. Die Ostsee war ja wirklich kilometerweit zugefroren. Man konnte ja richtig rauf aufs Meer und da langschlittern. Das war natürlich sehr, sehr besonders.
0: Und jetzt hast du gesagt, dass du ja eigentlich hochschwanger hier bei uns im gläsernen Radiostudio vom Karlserlebnisradio sitzt. Wird es dann trotzdem weitergehen mit weiteren neuen Folgen von Ostseeliebe-Podcast?
1: Ja, unbedingt. Also das Gute am Podcast ist ja, dass er nicht live läuft und dass man alles rausschneiden kann, unter anderem auch Babygeschrei.
0: Okay, ja.
1: Genau, von daher ja, auf jeden Fall. Also weil es macht mir einfach sehr viel Freude und deswegen möchte ich es unbedingt weitermachen.
0: Was könntest du denn Leuten empfehlen, die auch sagen, Mensch, so ein Podcast ist ja doch irgendwie jetzt wieder gerade voll im Trend. Einfach starten, mit welchem Thema könnte man starten und was braucht man so als Equipment?
1: Also ich glaube, das Thema, es kann alles Mögliche sein. Ich hatte mal eine Mentorin, die hat damals zu mir gesagt, man kann irgendwie aus allem was machen, wenn man es geil macht, auf gut Deutsch.
0: Ja.
1: Und ich glaube, man braucht einfach eine Leidenschaft. Und ob es dann irgendein sehr spezielles handwerkliches Thema ist oder, weiß ich nicht, die Liebe zu irgendeiner Region oder was auch immer, zu Tieren oder zum Birden oder so, ist dann egal. Ich glaube, wenn Menschen einfach hören, diese Leidenschaft, die da aus jemandem spricht und sich dann für ein bestimmtes Thema interessieren, dann ist es eben egal, worüber der Podcast handelt. Und also bei mir war es tatsächlich so, ja, ich hab einfach angefangen, weil ich dachte, mal gucken, ob es jemand hört.
0: Ja.
1: Mal gucken, ob ich Leute finde, die Lust haben mitzumachen. Zum Glück hat das gut funktioniert, dass es doch einige Leute gaben, die gesagt haben, oh ja, klar, gerne und so und ich bin dabei. Und vom Equipment her, ich habe zwei Mikros.
0: Ja,
1: da habe ich, genau, da habe ich auch ein bisschen investiert, dass es ordentliche Mikros sind, ein Laptop mit einem Programm drauf zum Aufnehmen und zum Schneiden. Und ich habe tatsächlich noch mir eine ordentliche Kamera gekauft und so eine Softbox mit Licht, weil ich parallel auch immer ein Video laufen lasse, einfach um hinterher für Social Media ein paar lustige Sequenzen rausschneiden zu können und damit man die Gäste auch einfach mal kurz sehen kann.
0: Also falls ihr die Ostsee auch vermisst, nicht nur weil ihr vielleicht bei Karls hier wart im Urlaub an der Küste, sondern auch die Ostsee so im Ohr haben wollt, dann hört auf jeden Fall mal rein beim Ostsee-Liebe-Podcast von Linda. Und du hast ja gesagt, dass ihr eigentlich aus Berlin kommt, aber hier immer in Ahrenshoop oder auf dem Fischland da seid. Wie hat es euch in die Ecke verschlagen?
1: Also das erste Mal waren meine Eltern mit mir in Prero. Da muss ich irgendwie so 3 oder so gewesen sein. Und ich glaube, es war mehr Zufall, dass sie nach einer Ferienunterkunft gesucht haben und da war was frei. Und das war in Prero am Hafen. Liebe Grüße an der Stelle an Familie Fründ, zu der wir sehr, sehr viele Jahre gefahren sind, beziehungsweise meine Mama immer noch einmal im Jahr dort Urlaub macht. Da hat es meinen Eltern so gut gefallen, dass sie von da an immer wieder gekommen sind. Und später, auch als meine Eltern getrennt waren, sind wir trotzdem immer weiter nach Prero gefahren. Und deswegen ist Prero für mich oder fühlt sich Prero für mich tatsächlich auch wie Heimat ein Stück weit an. Manchmal sogar mehr als Berlin, weil Berlin einfach so wuselig und hektisch und so ist. Und Heimat, das Wort Heimat bedeutet für mich eigentlich mehr so Ruhe und Ankommen. Und das habe ich tatsächlich mehr hier als in Berlin. War immer schön. Beachvolleyball haben wir viel gespielt in Preros und waren viel am Strand, viel durch den Wald auch spaziert, Fahrrad gefahren.
0: Ja, das kann man auf der Ecke ja richtig gut. Aber wie seid ihr dann trotzdem jetzt nach Ahrenshoop? Warum habt ihr euch da nicht für Prero entschieden?
1: Weil tatsächlich war es so, dass wir auch natürlich, wenn wir in Prero waren, immer Ausflüge gemacht haben in die umliegenden Orte. Und was ich an Ahrenshoop immer so toll fand als kleines Mädchen, war die Strandhochzeiten. Man konnte da regelmäßig im Sommer sehen, wie die Menschen dort am Strand geheiratet haben. Kann man ja immer noch im Hotel Seezeichen. Und irgendwie habe ich immer gedacht, oh, ich möchte später auch mal, wenn ich mal meinen Traummann gefunden habe, ich möchte hier am Strand heiraten. Und dieser Traum ging dann auch 2018 tatsächlich in Erfüllung.
0: Aha, toll. Ich glaube, ihr am Strand geheiratet in Ahrenshoop.
1: Da haben wir, ja, also wir haben dann nicht direkt am Strand geheiratet, sondern es war dann am Ende doch die Dachterrasse vom Seezeichen mit Meerblick aber. Das ist neben der bunten Stube quasi.
0: Ah, okay, ja.
1: Genau. Deswegen gegen die Strandvariante entschieden, weil wir eben auch Oma und Opa und alle dabei hatten und für die wäre es recht beschwerlich gewesen, dann da an den Strand runter zu stapfen. Mhm. Aber wir hatten trotzdem den Meerblick. War natürlich so diese Verbindung zu diesem Ort. Wir haben da geheiratet. Das war wirklich ein wunderschöner Tag. Wir hatten richtig Glück mit dem Wetter.
0: Ja, gern geschehen, ja.
1: Vielen Dank an der Stelle, genau. Und genau, und ich glaube, deswegen haben mein Mann und ich dann eher so nach in Ahrenshoop geguckt und ja.
0: Ja, ist ja auch eine schöne Ecke und schön, dass ihr eine schöne Geschichte, wenn ihr da geheiratet habt und dort jetzt auch freie Zeit verbringt nach dem stressigen Berlin-Alltag, ihr immer hierher flüchtet sozusagen, um hier euch zu entspannen und die Seele baumeln zu lassen.
1: Ja, genau.
0: Ja, cool. Und dass du das sozusagen dann auch noch in einen Podcast widerspiegelst, was hier so schön ist, hätte ja auch ein Berlin-Podcast über die Großstadt sein können.
1: Ja. Das stimmt, da gibt's bestimmt auch jede Menge spannende Geschichten zu erzählen.
0: Stimmt.
1: Und interessante Menschen zu treffen. Aber das ist nicht das, wofür mein Herz brennt.
0: Du hast vorhin erzählt, dass ihr ja auch gerne bei Karls seid. Da hast du auch schon gesehen, was du gerne machst. Aber gibt's etwas, was du hier noch nicht gemacht hast, was du gerne mal ausprobieren würdest?
1: Ja, es gibt tatsächlich eine Sache auf meiner Bucketlist, die ich bisher noch nicht geschafft habe. Ich habe es noch nicht geschafft, ein Riesenkarlchen zu gewinnen.
0: Ah.
1: Ich habe es schon öfter probiert, aber bisher hatte ich noch kein Glück. Und genau, das würde ich gerne noch für mich und auch für meinen Sohn natürlich irgendwann nochmal verwirklichen.
0: Ja, den gibt es ja immer nur zu gewinnen, entweder bei diesem Abschneidespiel oder halt beim Basketball.
1: Ja.
0: Von 5 Würfen 3-mal treffen, aber da seid ihr nicht so gut.
1: Tja, also 2-mal haben wir schon geschafft, aber die 3 haben wir einfach noch nicht vollgekriegt.
0: Okay. Dann drücke ich da mal die Daumen, dass das dann was wird bald mit dem Riesenkarlchen.
1: Mein Mann sagt immer, warum denn, wo soll der denn sitzen, der ist so riesig. Aber mein Sohn und ich sind da einer Meinung, irgendwann muss es diesen Riesenkerlchen mal geben.
0: Und warst du auch schon in der Eiswelt? Ich dachte so, du willst mal in der Eiswelt mal rutschen oder im
1: Eiswelthotel
0: schlafen.
1: Nee, das ist mir zu kalt.
0: Ja, minus 8 Grad, da kommt der Wetterexperte wieder durch, aber durchgelaufen seid ihr schon mal.
1: Durchgelaufen sind wir schon öfter und auch gerutscht, aber ich habe mich tatsächlich gefragt, wer übernachtet dort? Also gibt es viele Menschen, die da übernachten?
0: Ja, ich glaube, es ist täglich ausgebucht.
1: Wahnsinn.
0: Ja. Wird oft an Schwiegereltern verschenkt. Nein, aber da übernachten tatsächlich sehr viele und wenn es denen da mal zu kalt ist, dann gibt es da ja auch so einen Aufwärmort, also so eine Art Bauwagen, wo die Leute dann auch nochmal dann essen können und wenn es über Nacht zu kalt ist, dass sie dann dorthin flüchten können sozusagen. Ah. Aber ansonsten wird es tatsächlich fast täglich ausgebucht hier, das Eishotel.
1: Wahnsinn. Vielleicht finden wir nochmal jemanden, den ich interviewen kann, der mir berichtet von seiner Nacht in der Eiswelt.
0: Ja, da finden wir bestimmt noch welche hier.

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1: Gute Nachrichten für kleine Wasserratten. Der Landkreis Göttingen will als erste Kommune in Niedersachsen einen mobilen Schwimmcontainer anschaffen. Als flexible Alternative zu maroden Schwimmbädern. Das Becken ist rund 13 Meter lang, 3 Meter breit und 1,30 Meter.

0: 30 tief. Mit festen Dach- und Umkleidekabinen ausgestattet, bietet der Container eine tolle Möglichkeit, damit Kinder auch weiterhin schwimmen lernen können.
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2: Ich bin der Wetter Werner. Euch einen schönen Donnerstag. Ja, heute ist Fußball wieder angesagt. Ich verhöre in Deutschland heute Abend ab 22 Uhr. Mal schauen, ob wir das schauen. Ganz schön spät, ne? Aber erstmal liegt ein richtig hitzeschwitziger Donnerstag vor uns. Wie das Wetter heute wird, das

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0: Helmut sorgt für Sommer bei uns im Land. Es gibt überall viel Sonnenschein bei uns auf dem Radar und dazu ziemlich hitzig, schwitzige Temperaturen. Örtlich sind bis 41 Grad möglich heute. Entlang der Ostseeküste bei Seewind ein bisschen erträglicher bei 22 bis 33 Grad. Auch morgen und am Wochenende bleibt es bei diesem Hitze-Schwitze-Wetter und sommersatt. Mit viel Sonne und örtlich nur ein bisschen Abkühlung durch ein paar Wärmegewitter.
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1: Gute Nachrichten für Hundebesitzer. US-Forscher haben herausgefunden, dass Hunde auf Arbeit Stress reduzieren. Die Vierbeiner machen das Leben im Büro leichter und die Arbeit angenehmer. Im Gegensatz zu Menschen, die bei dieser Studie keinen Hund an ihrer Seite hatten. Da sagen wir nur, wow.
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1: Ich habe vor 2 Jahren ungefähr die Karls WhatsApp-Gruppe gegründet. 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
0: Ja, und da ist noch Platz da in der WhatsApp-Gruppe. Das heißt, da können wir noch ein paar Leute rein, oder, Josef?
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1: Hätte es 1975 die Beatles schon nicht mehr gegeben, man hätte beim ESC glauben können, sie sind noch zusammen aktiv. Und so abwegig ist der Gedanke auch gar nicht, denn eine andere Band war dort in Stockholm ganz vorn dabei, die seit den 60ern zu den engsten Freunden der Fab Four gehörte. Die Rede ist von den Shadows. Seit den späten 50ern aktiv, konnte das Quartett viele Nummer 1-Hits vor allem auf der Insel verbuchen. Immerhin soll der Beatles-Welthit Yesterday bei einem Besuch Paul McCartneys bei Shadows Leadgitarrist Hank B. Marvin entstanden sein. 1975 wollten die Shadows es mit ihrem Titel Let Me Be The One noch einmal wissen. Was heute undenkbar wäre, Großbritannien schickte eine der erfolgreichsten Bands ins Rennen. Im Vergleich zu den vielen anderen Teilnehmern gehörten die Shadows schon zu den reiferen Künstlern. Auch ihr Titel sprühte nicht gerade vor neuester Raffinesse. Aber Let Me Be The One war eine klassische Popnummer, die schnell ins Ohr geht. Lass mich der Einzige sein, wie der Titel auf Deutsch heißt, enttäuschte am 22. März 1975 in Stockholm nicht. Am Ende musste man sich nur dem Beitrag aus den Niederlanden geschlagen geben und Platz 2 in einem starken Künstlerfeld spricht für die Qualität von Let Me Be The One. Der Titel war radiotauglich und nicht der letzte große Hit der Shadows, aber konnte in den Hitparaden die ganz großen Platzierungen nicht mehr holen. Vermutlich war er dann doch in der Zeit etwas zurückgeblieben und für den einen oder anderen Radiomoderator zu wenig peppig. Für die Shadows war Let Me Be The One aus dem Frühjahr 1975 aber noch einmal eine musikalische Machtdemonstration von der Insel.

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0: Helmut sorgt für Sommer bei uns im Land. Es gibt überall viel Sonnenschein bei uns auf dem Radar und dazu ziemlich hitzig, schwitzige Temperaturen. Örtlich sind bis 41 Grad möglich heute. Entlang der Ostseeküste bei Seewind ein bisschen erträglicher bei 22 bis 33 Grad. Auch morgen und am Wochenende bleibt es bei diesem Hitze-Schwitze-Wetter und sommersatt mit viel Sonne und örtlich nur ein bisschen Abkühlung durch ein paar Wärmegewitter.
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0: Fort rollt sie durch Mittelsachsen. Die Feldspan LPG Rote Rübe ist unterwegs in unserem Karlserlebnisdorf in Döbeln. Die Feldspan ist nicht nur der Frühstücksexpress für unsere Hotelgäste aus dem Karlsbande-Hotel. Nein, die Feldspan, die fährt für alle einmal quer durchs Erlebnisdorf. Mit an Bord ist übrigens auch Radiokollege Timo Klose, der euch während der Fahrt viele interessante Dinge über die 7000-jährige Geschichte Döbelns erzählt. Oder, Timo?
1: Ja, habe ich natürlich super gerne gemacht. Aus alter Verbundenheit. Hab ja viele, viele Jahre in Mecklenburg-Vorpommern gelebt, in Schwerin, zwischendurch auch tatsächlich in Rostock, und insofern war die Nähe zu Karls da. Unsere Kinder haben von klein auf bei Karls gespielt, und als die Anfrage kam von euch, habe ich mich natürlich riesig gefreut. Man muss ja dazu sagen, ihr seid mir quasi nach Sachsen gefolgt. Dort lebe ich und sende allerdings für 3 Bundesländer jetzt, für Sachsen, Sachsen-Anhalt und Thüringen, jeden Nachmittag bei MDR Jump. Ja, und wenn ihr mich mal außerhalb des Radios hören wollt, dann also gerne zu Karls nach Döbeln kommen und meine Runde mitfahren mit der LPG Rote Rübe. Freue mich riesig drauf, muss das auch unbedingt noch selber ausprobieren. Bin mal gespannt, wie das ist, wenn ich mich dann unterwegs selber höre.
0: Timo Klose hört ihr also, wenn ihr mit der Feldspan LPG Rote Rübe in unserem Karlserlebnisdorf in Döbeln in Mittelsachsen mal eine Runde dreht. Ja, und danke dir, Timo, dass du uns deine Stimme geliehen hast.
1: Danke dir, und wie schön, dass wir mal wieder zusammen auf Sendung waren, oder? Ganz liebe Grüße in meine alte Heimat. Ja, und vielleicht sehen wir uns dann ja bald mal in Döbeln. Würde mich freuen.

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1: Gute Nachrichten für die Natur. Im Landkreis Görlitz in Sachsen wird ein großer Mischwald gepflanzt, welcher in Zukunft den Klimaextremen trotzen kann. Auch vom Borkenkäfer befallene Fichten bei Oerlitz und im Zittauer Gebirge sollen durch Eichen, Buchen und Ahorn ersetzt werden. Für den Zukunftswald werden noch Baumspender gesucht.
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0: Wir kommen in den Pott. 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Und unsere Personalchefin Ulrike Dahl ist jetzt bei mir hier im gläsernen Studio vom Karst-Erlebnis-Radio. Und da gibt's noch offene Stellen, ne?
1: Wir freuen uns tatsächlich noch, also unabhängig von vielen wundervollen Karlsianern, da sind noch ein paar Stellen frei, auch wo du zum Beispiel gar kein Deutsch sprechen musst oder ganz wenig. 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

0: Auch Helmut sorgt für Sommer bei uns im Land. Es gibt überall viel Sonnenschein bei uns auf dem Radar und dazu ziemlich hitzig, schwitzige Temperaturen. Örtlich sind bis 41 Grad möglich heute. Entlang der Ostseeküste bei Seewind ein bisschen erträglicher bei 22 bis 33 Grad. Auch morgen und am Wochenende bleibt es bei diesem Hitze-Schwitze-Wetter und sommersatt mit viel Sonne und örtlich nur ein bisschen Abkühlung durch ein paar Wärmegewitter.
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1: Gute Nachrichten für kleine Wasserratten. Der Landkreis Göttingen will als erste Kommune in Niedersachsen einen mobilen Schwimmcontainer anschaffen. Als flexible Alternative zu maroden Schwimmbädern. Das Becken ist rund 13 Meter lang, 3 Meter breit und 1,30 Meter tief. Mit festen Dach- und Umkleidekabinen ausgestattet, bietet der Container eine tolle Möglichkeit, damit Kinder auch weiterhin schwimmen lernen können.
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2: Ich bin der Wetter Werner, haben wir den Kalender geschaut. Heute ist übrigens Tag des Farbfernsehens, Tag des Seefahrers, Tag des Ziegenkäses und das heute ist ganz besonders hier bei Karls. 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

0: Der Sommer ist endlich da und hier auf dem Wetterradar, da scheint die Sonne auch und das bei Hitzeschwitze-Temperaturen von örtlich bis zu 41 Grad. Entlang der Küste ist es bei Seewind etwas erträglicher. Durch solche schwülwarmen Temperaturen sind natürlich auch ein paar Unwetter nicht ganz ausgeschlossen. Zur Abkühlung gibt es ein paar Wärmegewitter mit Regenschauern. Das heiße Sommerwetter bleibt uns auch morgen und am Wochenende noch erhalten.
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1: Gute Nachrichten für Hundebesitzer. US-Forscher haben herausgefunden, dass Hunde auf Arbeit Stress reduzieren. Die Vierbeiner machen das Leben im Büro leichter und die Arbeit angenehmer. Im Gegensatz zu Menschen, die bei dieser Studie keinen Hund an ihrer Seite hatten. Da sagen wir nur, wow.
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3: Euch einen schönen sonnigen und heißen Donnerstag. Ich bin der Wetterwerner. Und klar, wer kennt sich mit dem Wetter aus als der Wetterwerner? Und deswegen sage ich euch in einer guten halben Stunde, wie das Wetter in eurer Region wird. Und dazwischen gibt's den besten Musikmix.

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3: Wir schreiben das Jahr 1996. Die Fußballwelt fiebert bei der EM in England mit und dort tobt angefacht von der britischen Musikpresse seit einem Jahr ein heißer Kampf zwischen zwei Bands des Britpop. The Battle of the Bands. Auf der einen Seite die Working Class Heroes aus Manchester von Oasis, auf der anderen Seite die Londoner Schnösel von Blur. Auch die Mitglieder der Bands selbst schenkten sich nichts. Es gab einige teils heftige verbale Attacken in beide Richtungen. Als Fan musste man sich entscheiden, Oasis oder Blur, zumindest auf der Insel. Einen wirklichen Sieger hat es nicht gegeben, aber wenn man heute zurückblickend schaut, hat die Rivalität Hits für die Ewigkeit produziert. Einer ist sicher der 1996 veröffentlichte Song der Oasis Gallagher-Brüder Don't Look Back in Anger. Auf vielen Beerdigungen und Hochzeiten wird der Song auch heute noch gespielt. Das Lied selbst ist eine Anspielung auf ein Theaterstück aus den 50ern, enthält biografische Details aus der Kindheit der Gallaghers und eine Referenz an John Lennon von den Beatles, den Vorbildern von Oasis. Hinzu kommt ein Video, gedreht in einem Mädchenpensionat mit Patrick McNee alias John Steed aus Mit Schirm, Charme und Melone als Chauffeur. Das ZDF nutzte den Song für seine EM-Sendung aus England, wo die DFB-Auswahl am Ende den Titel holte. In Deutschland nur auf Platz 57, in Großbritannien aber eine Nummer 1 und überall noch heute ein Ohrwurm. Don't Look Back in Anger, Oasis aus dem Jahre 1996.

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0: Es ist ziemlich heiß. Das ist der Sommer bei uns im Land mit Temperaturen bis 41 Grad stellenweise. Und das sind wohlgemerkt die Werte im Schatten gemessen. Direkt in der Sonne kann es noch ein bisschen wärmer werden. Direkt entlang der Ostseeküste ist es ja generell durch den Seewind immer ein bisschen frischer, aber auch noch immer ganz schön heiß bei 22 bis 33 Grad. Das hitzige Sommerwetter bleibt uns auch morgen und am Wochenende noch erhalten.
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0: 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Die kommen immer wieder gern zu Karls, vor allen Dingen mit ihren Lieblingsmenschen.
1: 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Wir hatten letztens Mädelswochenende, waren ohne Kinder hier und wir waren trotzdem bei Karls, weil wir gesagt haben, oh, dann können wir mal ganz in Ruhe essen und ganz in Ruhe durch den Shop bummeln. Nur wir zwei. Deswegen liebe Grüße an dich, Rike.
0: Ja, Karls ist eben nicht nur etwas für Familien mit Kindern. Manchmal reicht auch die beste Freundin für einen richtig schönen Tag bei Karls.

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1: Das Karlserlebnisradio am Donnerstag. Und egal, wie voll euer Tag heute ist, so ein richtig guter Song passt doch eigentlich immer noch irgendwo dazwischen, oder?
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1: Gute Nachrichten für die Natur. Im Landkreis Görlitz in Sachsen wird ein großer Mischwald gepflanzt, welcher in Zukunft den Klimaextremen trotzen kann. Auch vom Borkenkäfer befallene Fichten bei Oerlitz und im Zittauer Gebirge sollen durch Eichen, Buchen und Ahorn ersetzt werden. Für den Zukunftswald werden noch Baumspender gesucht.
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2: Ich bin der Wetter Werner. Euch einen schönen Donnerstag. Ja, heute ist Fußball wieder angesagt. Ich war in Deutschland heute Abend ab 22 Uhr. Mal schauen, ob wir das schauen. Ganz schön spät, ne? Aber erstmal liegt ein richtig hitzeschwitziger Donnerstag vor uns. Wie das Wetter heute wird, das klemmt.

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1: Ich habe vor 2 Jahren ungefähr die Karls WhatsApp-Gruppe gegründet. Da sind ungefähr schon knapp 80 Mitglieder drin. Wir unterhalten uns über Karls und tauschen uns über Karls aus.
0: Ja, und da ist noch Platz da in der WhatsApp-Gruppe. Das heißt, da können wir noch ein paar Leute rein, oder, Josef?
1: Ja, genau. Da können wir noch ein paar Leute hinzufügen. Wer möchte, kann sich gerne bei Wetterwerner per E-Mail melden, dass er da reinkommt.
0: Ja, also wer auch in die inoffizielle Karls WhatsApp-Gruppe möchte, wo wir uns über Karls und auch über das Karls Erlebnisradio unterhalten, der schickt mir am besten mal eine Mail über radio@karls.de und dann kommt ihr mit rein in die inoffizielle WhatsApp-Gruppe von Karls.

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0: Der Sommer ist endlich da und hier auf dem Wetterradar, da scheint die Sonne auch und das bei Hitzeschwitze-Temperaturen von örtlich bis zu 41 Grad. Entlang der Küste ist es bei Seewind etwas erträglicher. Durch solche schwülwarmen Temperaturen sind natürlich auch ein paar Unwetter nicht ganz ausgeschlossen. Zur Abkühlung gibt es ein paar Wärmegewitter mit Regenschauern. Das heiße Sommerwetter bleibt uns auch morgen und am Wochenende noch erhalten.
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0: Sofort rollt sie durch Mittelsachsen. Die Feldspan LPG Rote Rübe ist unterwegs in unserem Karlserlebnisdorf in Döbeln. Die Feldspan ist nicht nur der Frühstücksexpress für unsere Hotelgäste aus dem Karlsbande-Hotel. Nein, die Feldspan, die fährt für alle einmal quer durchs Erlebnisdorf. Mit an Bord ist übrigens auch Radiokollege Timo Klose, der euch während der Fahrt viele interessante Dinge über die 7000-jährige Geschichte Döbelns erzählt. Oder, Timo?
1: Ja, habe ich natürlich super gerne gemacht. Aus alter Verbundenheit. Hab ja viele, viele Jahre in Mecklenburg-Vorpommern gelebt, in Schwerin, zwischendurch auch tatsächlich in Rostock, und insofern war die Nähe zu Karls da. Unsere Kinder haben von klein auf bei Karls gespielt, und als die Anfrage kam von euch, habe ich mich natürlich riesig gefreut. Man muss ja dazu sagen, ihr seid mir quasi nach Sachsen gefolgt. Dort lebe ich und sende allerdings für 3 Bundesländer jetzt, für Sachsen, Sachsen-Anhalt und Thüringen, jeden Nachmittag bei MDR Jump. Ja, und wenn ihr mich mal außerhalb des Radios hören wollt, dann also gerne zu Karls nach Döbeln kommen und meine Runde mitfahren mit der LPG Rote Rübe. Freue mich riesig drauf, muss das auch unbedingt noch selber ausprobieren. Bin mal gespannt, wie das ist, wenn ich mich dann unterwegs selber höre.
0: Timo Klose hört ihr also, wenn ihr mit der Feldspan LPG Rote Rübe in unserem Karlserlebnisdorf in Döbeln in Mittelsachsen mal eine Runde dreht. Ja, und danke dir, Timo, dass du uns deine Stimme geliehen hast.
1: Danke dir, und wie schön, dass wir mal wieder zusammen auf Sendung waren, oder? Ganz liebe Grüße in meine alte Heimat. Ja, und vielleicht sehen wir uns dann ja bald mal in Döbeln. Würde mich freuen.

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1: Gute Nachrichten für kleine Wasserratten. Der Landkreis Göttingen will als erste Kommune in Niedersachsen einen mobilen Schwimmcontainer anschaffen. Als flexible Alternative zu maroden Schwimmbädern. Das Becken ist rund 13 Meter lang, 3 Meter breit und 1,30 Meter tief. Mit festen Dach- und Umkleidekabinen ausgestattet, bietet der Container eine tolle Möglichkeit, damit Kinder auch weiterhin schwimmen lernen können.
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2: Ganz schön heiß, einen richtig heißen Donnerstag für euch. Überall Hitze, Schwitze, Temperaturen. Ja, kommt gut durch den sonnigen Sommerdonnerstag. Wir liefern für euch den besten Musikmix. Ich bin der Wetter Werner und sag Tag.

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0: Und unsere Personalchefin Ulrike Dahl ist jetzt bei mir hier im gläsernen Studio vom Kalterlebnis Radio. Und da gibt's noch offene Stellen, ne?
1: Wir freuen uns tatsächlich noch, also unabhängig von vielen wundervollen Kalsianern, da sind noch ein paar Stellen frei, auch wo du zum Beispiel gar kein Deutsch sprechen musst oder ganz wenig. Also totale Quereinsteiger, die Lust haben auf die Spülküche oder andere Jobs, die auch in solchen ganz wichtigen Bereichen sind. Und da sind aber auch noch, das noch eine Stelle in der Führungsspalte, nein, zwei Stellen als Teammanager nennen wir das ja. Und da freuen wir uns auf Frauen, Männer dürfen sich auch bewerben, oder Menschen, denen das Spaß macht, richtig Mitarbeiter zu begeistern, die zu motivieren. Einfach, dass so ein Kalsianer eine richtig gute Zeit hat. Also es gibt ja Menschen, die lieben das, andere zu führen. Das ist der eine Punkt. Und das andere, dass denen das auch Spaß macht, Fans zu begeistern und auf so schöne Details zu achten, wie dass die Kerze am Tisch brennt oder der Bullerjan im Winter an ist oder dass es wirklich kein Müll auf dem Boden liegt und die so, also dass du Fans begeisterst, weil das ist ja unser Anliegen. Wir wollen Menschen inspirieren.
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0: Es ist ziemlich heiß. Das ist der Sommer bei uns im Land mit Temperaturen bis 41 Grad stellenweise. Und das sind wohlgemerkt die Werte im Schatten gemessen. Direkt in der Sonne kann es noch ein bisschen wärmer werden. Direkt entlang der Ostseeküste ist es ja generell durch den Seewind immer ein bisschen frischer, aber auch noch immer ganz schön heiß bei 22 bis 33 Grad. Das hitzige Sommerwetter bleibt uns auch morgen und am Wochenende noch erhalten.
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0: unternehmt irgendwas gegen diese Hitze hier.
1: Wir tun, was wir können.
0: Ihr könnt überhaupt nichts. Hier drin ist es viel zu heiß.
1: Sehe ich aus, als ob ich das nicht bemerkt hätte?

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0: Gute Nachrichten für Hundebesitzer. US-Forscher haben herausgefunden, dass Hunde auf Arbeit Stress reduzieren. Die Vierbeiner machen das Leben im Büro leichter und die Arbeit angenehmer. Im Gegensatz zu Menschen, die bei dieser Studie keinen Hund an ihrer Seite hatten. Da sagen wir nur, wow.
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3: Tag gesagt, ich bin der Wetterwerner und gleich in einer Stunde, da gibt's

Tolles über die Ostsee und über die Land und Leute da zu erzählen und was es alles noch im Ostsee-Liebe-Podcast zu hören gibt. Das klären wir gleich mal zusammen mit der Linda in einer Stunde bei uns im Marmeladentalk.

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1: Girls, Girls, Girls. Fans der 70er wissen sofort, hier geht es um den bekanntesten Song der Seemänner aus England. Gemeint ist die Band Sailor. Aber halt, englische Seemänner? Nein, so richtig nicht, denn Sänger Georg Kajanus ist gebürtiger Norweger. 1973 gründete sich die Band, zuvor spielte sie in Seemannskostümen in einem Club in Paris. Der Clubbesitzer wollte das so, weil ein Matrose ihm mal das Leben gerettet haben soll. Vor allem Sänger Kajanus fand Gefallen an dem Look. Es dauerte nicht lange, da hatten Sailor ihren ersten europaweiten Erfolg mit A Glass of Champagne. Und weil der Song so erfolgreich war, wurde aus dem Album auch gleich eine zweite Scheibe ausgekoppelt. Anfang 1976 das berühmte Girls, Girls, Girls. Eine Ragtime-Nummer, die angelehnt an den Sound der 20er Jahre, flott vorgetragen mit zwei oft Rücken an Rücken spielenden Pianisten. Mit dem Song über die Mädchen traten die Jungs von Sailor auch immer wieder in deutschen Fernsehsendungen auf. Die Nummer schaffte es in den Charts bei uns bis auf Platz 2. Leider wurde es danach deutlich stiller um die Band Sailor, die in den Hitparaden nur noch hintere Plätze belegte. Girls, Girls, Girls aus 1976, diese flotte Popnummer, ist aber auch heute noch, wenn auch in anderer Besetzung, im Programm von

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0: Es ist weiterhin warm bei aktuell Temperaturen zwischen 22 und 39 Grad. In der Nacht, da sinken die Temperaturen auf tropische 24 bis örtlich 14 Grad. Der Freitag und auch am Wochenende bleibt das Wetter hitzig, schwitzig und sommerlich.
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da schwelgt man so ein bisschen in Erinnerung bei der Musik aus den 80ern, ja? Und wir gehen zurück in die Zeit der Pop-Revolution. Bei den 80ern nach 8. Die laufen heute Abend ab 20 Uhr hier im Karlserlebnisradio für noch mehr Hits aus den 80ern. Schaltet ein und hier geht's erstmal weiter mit dem besten Musikmix.

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0: hier läuft das Karlserlebnisradio und fast täglich bekommen wir von euch die Frage, wann wird denn eigentlich das Karlserlebnisdorf in Plech in Bayern fertig? Oder wann eröffnet ihr eigentlich das Karlserlebnisdorf in Bispingen in Niedersachsen? Oder ist das Karlserlebnisdorf in Oberhausen im Ruhrgebiet denn bald fertig? Oder was ist eigentlich mit dem Karlserlebnisdorf in Wernigerode? Ja, da fragt ihr immer, wie lange das noch dauert. Ich frage unseren Experten mal, ja, wie lange dauert das denn noch?
1: Das dauert so lange, wie es dauert.
0: Danke an unseren Experten, Herrn Bulle von Pepperwoods. 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

0: aus Ahrenshoop bei mir. Ich grüße dich.
1: Hallo.
0: Du hast gerade schon gesagt, es ist komisch, auf der anderen Seite zu sitzen, weil du sonst auch vor dem Mikro sitzt. Warum?
1: Weil ich einen Ostsee-Podcast habe und normalerweise bin ich diejenige, die die Gäste interviewen darf.
0: Sehr gut, aber dann hast du heute einen ganz entspannten Job. Du musstest dich nicht auf dieses Interview vorbereiten, das habe ich gemacht. Und was ich mir für schöne Fragen ausgedacht habe, das klären wir gleich mal nach dem ersten Musikblock. Vielleicht hast du ja schon mal einen Musikwunsch.
1: Kann ich mir auch was Älteres wünschen?
0: Ja, genau.
1: Und zwar, was ich zurzeit wieder viel höre mit meinem Sohn, sind die Prinzen. Und unser Lieblingslied ist Der Mann im Mond.
0: Oh, sehr schönes Lied, ja, kenne ich. Und spiele ich jetzt hier für deinen Sohn und für dich.
1: Dankeschön.

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1: Das ist der Marmeladentalk hier im Karlserlebnisradio. Wie immer mit Studiobesuch. Und ich freue mich, dass die Linda heute bei mir zu Gast ist. Hallo.
2: Hallo.
1: Du hast einen Podcast, den Ostseeliebe-Podcast, hast du eben gerade schon mal kurz erzählt. Wie ist die Idee denn zum Podcast entstanden? Warum ein Ostseeliebe-Podcast?
2: Ja, also die Idee kam eigentlich daher, dass ich schon seit ich denken kann, immer nach Prerow in den Urlaub fahre und einfach so eine Verbindung zur Ostsee schon immer gespürt habe und die Region total gerne mag und ja, schon ganz oft gedacht habe, eigentlich würde ich gerne irgendetwas machen, was quasi diese Liebe mit der Region hier verbindet. Und gab schon erste Ideen wie Event-Location und weiß ich nicht was, dann kam Corona, dann dachte ich so, vielleicht doch nicht die beste Idee. Und dann habe ich vor anderthalb Jahren bei mir auf Arbeit einen Vertriebspodcast gemacht, einen internen Vertriebspodcast. Und so bin ich eigentlich darauf gekommen, dass so dieses ganze Thema Podcast mir total Spaß macht. Und dann habe ich gedacht, okay, das könnte doch was sein, Podcast Ostsee. Und dazu kommt, dass ich im Laufe der vielen Jahre, die ich hier selber immer wieder herfahre und Urlaub mache, einfach so viele tolle Leute getroffen habe und tolle Geschichten gehört habe, dass ich mir dachte, warum die nicht mal in einem Podcast erzählen.
1: Das war nämlich die Frage, warum eigentlich ein Podcast? Die Ostsee ist so schön, eigentlich müsste man sich die doch anschauen. Warum ist es also schön, denn etwas über die Ostsee zu hören?
2: Weil ich finde, dass so ein Podcast ja so ein Stück Urlaubsgefühl mit nach Hause transportieren kann. Weil man kann sie ja wahrscheinlich nicht immer sehen, es sei denn, man wohnt hier. Aber wenn man nicht hier wohnt, dann kann man sie eben nicht immer angucken, wenn man Lust hat. Und mithilfe des Podcasts kann man sich aber, glaube ich, ganz gut dahin träumen und man kriegt auch so ein bisschen Inspiration, vielleicht auch für den nächsten Urlaub oder so, was man sich noch angucken könnte, wen man vielleicht noch treffen könnte, hört was über spannende Projekte, interessante Unternehmer und deswegen dachte ich, so ein Podcast ist toll, kann man einfach immer und überall anhören.
1: Ja, sehr schön. Das heißt, du machst den Podcast nicht alleine, sondern du hast auch immer Gäste. Wer ist da zum Beispiel bei dir immer zu Gast?
2: Genau, ich habe immer Gäste. Also ich habe mal angefangen mit einem Maler, Michael Weigel heißt der. Der kommt aus der Lübecker Bucht und der kann für mich Meeresbilder malen wie kein anderer.

0: Oder ich hatte auch einen Hochzeitsfotografen bei mir, den Andreas Garling aus Rostock. Dann hatte ich Unternehmer bei mir, wie zum Beispiel den Knut Hagedorn, der eine Kfz-Werkstatt betreibt in Glockenhagen. Oder jetzt vor kurzem den Henry, der Betreiber der Darsbahn. Und eine sehr spannende Folge, wie ich finde, war auch mit einem Birder, mit einem Vogelliebhaber, der mir quasi eine ganze Menge übers Vögelbeobachten erzählt hat.
1: Ich habe gerade bei uns auch in der guten Nachricht des Tages gehört, die ja immer umvorläuft. Wenn man gerne Vögel beobachtet, dann ist das gut fürs Gehirn, weil man draußen in der Natur ist, man strengt seine grauen Zellen an, man schaut, welche Vögel da sind und sowas. Also scheint doch gut zu sein,
0: so ein Vogelbeobachter. Ja, das kann ich mir vorstellen. Ja. Und genau, ich glaube, man ist einfach sehr im Moment beim Vögelbeobachten und das ist etwas, was vielen, glaube ich, im Alltag schwer fällt. Deswegen, also ich war vorher, also ich kannte mich vorher gar nicht aus, aber seitdem ich dieses Gespräch hatte mit dem Simon, bin ich auch sehr begeistert und gucke einfach nochmal ganz anders in die Natur, wenn ich unterwegs bin.
1: Und gerade beim Ostsee-Liebe-Podcast denkt man ja auch immer erst zuerst an Möwen und dann fallen einem die anderen Vögel gar nicht mehr ein.
0: Das stimmt.
1: Jetzt hast du schon viele tolle Gäste aufgezählt. Gibt es da noch welche auf deiner Liste, die du gerne mal zu Gast haben möchtest?
0: Ja, tatsächlich ist die Liste noch lang. Also von... Ja, Ahrenshoop zum Beispiel, wo ich ja sehr gerne bin, ist ja so eine Künstlerkolonie. Da gibt's eine tolle Kunsthandlung. Sowas fände ich nochmal ein spannendes Thema. Ganz anderes Thema, was ich aber auch interessant fände, wäre das Thema Seebestattung. Weil ich glaube, gerade wenn man sich dem Meer so verbunden fühlt, könnte das ja auch interessant sein, darüber nachzudenken, ob man vielleicht später mal eine Seebestattung möchte. Dich hätte ich natürlich auch gerne mal zu Gast.
1: Ah, okay.
0: Also du bist hiermit herzlich eingeladen.
1: Gerne, gerne.
0: Und ansonsten, ach so, ja, es gibt ja auch jede Menge Buchautoren, die Romane oder Krimis schreiben, die an der Ostsee spielen. Ein Makler fände ich auch toll, weil es gibt ja auch viele interessante Objekte entlang der Ostseeküste, vielleicht auch Ruinen, wie zum Beispiel diese Villa Baltic in Kühlungsborn. Da gibt es bestimmt auch sehr spannende Geschichten, die dahinter stecken. Und ansonsten hätte ich natürlich auch den ein oder anderen Traumpromi, vielleicht eines Tages mal. Wen ich nämlich sehr, sehr gerne mag, ist die Judith Rakers, die ja eine kleine Farm hat auf Rügen.
1: Ja.
0: Das fände ich ganz toll. Oder wen ich auch schon das ein oder andere Mal im Ahrenshoop-Urlaub gesichtet habe, sind Bosshoss.
1: Ah ja, das habe ich auch schon gehört, dass die da sind.
0: Genau. Also ja, viele Ideen in meinem Kopf.
1: Sehr gut. Und wenn sich jetzt jemand berufen fühlt, der es hier gerade anhört und sagt, dann, ich habe doch auch was mit der Ostsee zu tun, der kann sich gerne bei dir melden?
0: Jederzeit, genau. Am besten über Instagram, die.ostsee.liebe, einfach anschreiben.
1: Wo wir gerade schon bei Kanälen sind, wenn man den Podcast von der Ostseeliebe von dir, Linda, hören möchte, wo kann man sich denn überall den Ostseeliebe-Podcast anhören?
0: Den gibt's eigentlich überall, wo es Podcasts gibt, zum Beispiel auf Spotify oder Apple Music.
1: Guck mal, da findet man unseren Podcast auch. Wir nennen das ja hier bei Karls nicht Podcast, sondern Podcals. Ja, da unterhalte ich mich immer mit Robert Dahl, dem Chef hier von Karls. Und da kann man doch denn die beiden Podcasts dann doch beide gut empfangen. Wenn wir nochmal jetzt über die Ostsee reden, hast du denn so einen kleinen Geheimtipp für einen perfekten Ostseetag?
0: Ach, das kommt so ein bisschen aufs Wetter an, ne?
1: Ach, guck mal, ja, das sage ich auch immer. Ja.
0: Genau. Also der perfekte Tag ist natürlich bei Karls.
1: Ja.
0: Und nein, ich gehe aber auch total gerne einfach an den Strand bei Wind und Wetter. Entweder spazieren oder auch wirklich so einen richtigen Strandtag mit Eis essen, baden gehen, Sandburgen bauen. Wir machen super gerne Fahrradtouren. Meine Lieblingstour ist von Ahrenshoop nach Kühlungsborn. Das sind, glaube ich,
1: ja, mit Molly dann fahren.
0: ich glaube, das sind irgendwie so... weiß nicht, 65 Kilometer oder was, aber einfach total schön. Also man fährt die ganze Zeit die Küste entlang, dann ein Stück durch die Rostocker Heide, setzt dann in Warnemünde mit der Fähre über und fährt dann nochmal so durch den Gespensterwald. Und das ist einfach immer traumhaft, wenn man dann in Kühlungsborn ankommt oder je nachdem, wie rum man fährt. Ist einfach schön.
1: Ja, ich komme eher so aus der Barte-Ecke, da sind wir dann immer eher in Barth gestartet, sind dann nach Zingst gefahren, dann nach Prerow und dann rauf auf dem Fischland da ist. Also da gibt's wirklich schon wunderschöne Ecken. Das hat sich auch in den letzten Jahren auch viel getan. Gibt's da so eine Lieblingsecke?
0: Ach, ich habe wirklich viele Lieblingsecken. Also ich finde in Wiek zum Beispiel alles so rund um den Hafen sehr schön. Ich mag natürlich auch den Darßer Ort sehr gerne. Es kommt immer auch so ein bisschen drauf an, wie meine Stimmung ist. So, es gibt Tage, da gehe ich auch einfach gerne mal durch Zingst. Dann gibt's andere Tage, da habe ich lieber meine Ruhe, da spaziere ich lieber am Weststrand. das finde ich einfach auch so schön an der Region hier oder auch am Fischland Darß, dass man, dass jeder Ort so ein bisschen seine eigene Identität hat und man dadurch eigentlich recht viel Abwechslung hat. Man kann alles haben, von bisschen mehr los in Zingst oder ein bisschen ruhiger in Born zum Beispiel.
1: Also das klingt doch nach einem sehr schönen Podcast, also der Ostsee-Liebe-Podcast von der Linda. Du hast ja schon gesagt, dass du so 1, 2, 3 Interviewpartner hattest. Gibt es da besondere Geschichten, wo du sagst, dass das dir besonders in Erinnerung geblieben?
0: Ja, gibt es. Also ich glaube, was jetzt mich am meisten beeindruckt hat, war mein letzter Gast, der Henry, von dem ich eben schon erzählt habe. Der ist ja Betreiber der Darßbahn. Ich finde, er ist einfach ein sehr besonderer Mensch, weil er angefangen hat, ohne dass er sich großartig auskannte mit Bimmelbahnen, aber er hatte einfach so Lust und Leidenschaft und das merkt man ihm nach all den Jahren immer noch an, dass er nie stillsteht, dass er immer Neues ausprobieren will, dass er immer neue Ideen hat und sich auch bei Herausforderungen mit Ämtern oder so einfach nicht unterkriegen lässt und sowas finde ich sehr bewundernswert und auch inspirierend.
1: Was machst du sonst so, wenn du keinen Podcast gerade aufnimmst?
0: Also zurzeit bin ich sehr schwanger.
1: Ja, wann ist es soweit?
0: In 3,5 Wochen ist es soweit.
1: Das ist ja fast gleich.
0: Genau. Könnte jeden Moment losgehen.
1: Okay, ich bin bereit. Warmes Wasser haben wir hier.
0: Oh Gott. Das erste Karlsbaby.
1: Ja, genau. Und bitte nenn ihn Werner.
0: Dann. Ja, genau. Das ist aber leider ein Mädchen.
1: Ach so, okay, das wird ein Mädchen.
0: Wie war nochmal die Frage?
1: Was du sonst machst, außer so, dass du schwanger bist.
0: Ach so, genau. Siehst du Schwangerschaftsdemenz?
1: Ja,
0: das
1: genau.
0: Ist dann
1: ja
0: auch sehr präsent. Was mache ich sonst? Also ich wohne eigentlich in Berlin und wir sind aber sehr viel hier, weil wir das Glück haben, in Ahrenshoop eine kleine Wohnung zu haben. Und mein Sohn, der geht noch in die Kita. Da hat man noch eine gewisse Flexibilität und kann recht viel hier oben sein. Und normalerweise arbeite ich in einem großen DAX-Konzern und mache da so, ja, auch so Kommunikationsthemen eigentlich.
1: Ja, Kommunikation, wir machen ja auch so eine Art Kommunikation und auch Podcast ist ja eine Art Kommunikation. Deswegen ja. Ist das dann vielleicht auch ein schöner Ausgleich zum Beruf.
0: Ja, auf jeden Fall. Also genau, bei mir auf Arbeit sind es eher dann so Veranstaltungen, die wir machen und Events. Und genau, aber ja, einen internen Podcast hatten wir auch bis vor kurzem. Ich weiß nicht, ob den jetzt einer weitermacht, jetzt wo ich nicht mehr da bin.
1: Wahrscheinlich nicht, sowas bleibt dann ja erfahrungsgemäß immer liegen.
0: Ja, ja. Gibt's dann ein Comeback, wenn ich zurückkomme.
1: Genau, jetzt hast du schon gerade von Karls gesprochen, vielleicht das erste Karlskind, wenn hier die Fruchtblase gleich platzt im Studio. Aber du hast auch gesagt, dass du und deine Familie gerne bei Karls bist.
0: Ja.
1: Dann wahrscheinlich eher in Elstal, wenn ihr aus der Berliner Ecke kommt oder auch hier bei uns in Mecklenburg-Vorpommern?
0: Wir sind eigentlich tatsächlich mehr in Rövershagen, weil Elstal ist für uns, also obwohl es Berlin ist, aber Berlin ist sehr groß, Elstal ist für uns ziemlich weit weg, weil wir eigentlich am anderen Ende der Stadt wohnen. Und Rövershagen liegt halt immer genau auf unserem Weg nach Ahrenshoop. Und ja, also sobald quasi mein Sohn das Plakat von Weiten entdeckt, gibt's halt kein Vorbeikommen. Er möchte immer hierher. Und ja, ich selber war auch schon als Kind oder Jugendliche mit meiner Mutter hier. Und es ist einfach immer schön, hier zu sein. Weil ich finde, bei Karls darf jeder, der herkommt, einfach nochmal Kind sein. Sogar als Erwachsener. Man muss sich hier um nichts kümmern. Man wird mit gutem Essen verwöhnt. Man darf sich auch noch mal freuen, wenn man was gewinnt oder wenn man irgendwie seine Kuscheltiersammlung der Karlsbande vervollständigt. Das macht einfach Spaß.
1: Ja, gibt's da irgendwelche besonderen Sachen, wenn ihr hier seid, wenn wir schon gerade so davon am Schwärmen sind? Gibt's etwas, wo du immer mitfährst oder was besonders ist, was die Leute hier, die noch nie hier waren, vielleicht mal ausprobieren sollten?
0: Also das Tolle an Karls ist ja, dass es immer anders ist. Also immer, wenn man wiederkommt, gibt's irgendwas Neues. Es ist ja nie alles so, wie es beim letzten Mal war. Jetzt gibt's ja hier relativ neu die ganze Ecke mit dem Goldschürfen und Goldwaschen und so. Ne? Das liebt mein Sohn gerade zur Zeit. Da wird unsere Sammlung gerade auch immer größer an Edelsteinen und Gold. Ansonsten, als ich das erste Mal mit meinem Sohn hier war, da war der, glaube ich, so noch nicht ganz 2. Da musste ich einfach 30 Mal die Traktorbahnrunde fahren, weil er es so großartig fand. Jetzt warten wir gerade noch darauf, dass er groß genug ist für den Hochseilparcours. Genau, also ich kann gar nicht eine bestimmte Sache nennen. Vielleicht für mich persönlich ist es immer das Essen, auf das ich mich am meisten freue.
1: Das nicht nur, weil du schwanger bist gerade, sondern ja,
0: auch sonst.
1: Auch sonst. Was gibt's da für ein kulinarisches Highlight?
0: Also ich probiere mich eigentlich jedes Mal neu durchs Buffet. Ich finde natürlich auch immer toll, wenn es die Erdbeerbrötchen gibt oder mittags dann, weiß nicht, auch saisonal gibt es ja jetzt gerade Spargel oder ich nasche auch gerne vom Kinderbuffet diese kleinen Bulettenbällchen.
1: Ja.
0: Das ist das Gute, wenn man ein Kind hat, dann kann man sich alibimäßig da ganz viel von drauf tun.
1: Ja, genau.
0: Ist gar nicht für mich. Genau. Oder natürlich, was ich auch sehr liebe, sind die Erdbeerbecher mit der Schokosoße.
1: Und an welchem Produkt kommst du nicht vorbei? Was ist so dein Lieblingsprodukt? Vielleicht außer die Marmelade?
0: Ich bin tatsächlich kein Marmeladenesser.
1: Okay.
0: Ich bin eher so der Schokotyp. Also die ganzen Schokoladen, die ja hier auch hergestellt werden, ich kann nicht gehen, ohne eine Tafel Schokolade mitzunehmen.
1: Dann bist du auch gar nicht die Richtige für meine interne Studio-Umfrage. Du fragtest vorhin schon, als du gerade reingekommen bist hier ins gläserne Studio, was ist denn das hier für eine Umfrage? Da habe ich doch immer die Strichliste, wie die Leute ihr Erdbeer-Marmeladenbrot essen, mit oder ohne Butter.
0: Mhm.
1: Auch wenn du mal Erdbeermarmelade isst, wie isst du sie denn?
0: Also ich esse grundsätzlich alles ohne Butter. Egal, ob es jetzt Nutella oder Leberwurst oder so ist. Da gibt es ja auch Leute, die Butter drunter schmieren.
1: Mhm.
0: Finde ich nicht. Ja, also ich finde, wenn man sowas hat, das hat ja auch seinen eigenen Geschmack und das kommt dann irgendwie nicht richtig zur Geltung, wenn da Butter drunter ist.
1: Mein Reden, guck mal, Linda, das sind wir ein Team. So geht mir das auch immer. Also machen wir gleich einen Strich für ohne Butter, ja?
0: Ja. Genau.
1: Okay, aber dann weißt du jetzt gar nicht, bei mir bekommt immer jeder, der hier zu Gast ist, die Laber-Rhabarber-Erdbeermarmelade. Die gebe ich dir trotzdem für die Familie
0: ja,
1: damit.
0: Ja, das ist okay.
1: Das ist nämlich die extra Radioabfüllung, die Laber-Rhabarber-Erdbeermarmelade.
0: Wow.
1: Passt
0: Vielen
1: ja
0: Dank.
1: Auch zu deinem Podcast.
0: Genau.
1: Da wird ja auch immer viel erzählt.
0: Ja, das stimmt, das stimmt.
1: Und jetzt haben wir jetzt aber auch schon genug erzählt. Dann machen wir nochmal einen kurzen Musikbreak, bevor wir dann nochmal gleich weiter erzählen. Hast du noch einen Musikwunsch oder möchtest du noch jemanden grüßen, wenn du schon im Radio bist?
0: Oh ja, ich grüße natürlich meine ganze Familie, meine Mama und meinen Sohn und meinen Mann. Und auch meine liebste Freundin Rieke, die nämlich ein ebenso großer Karls-Fan ist wie ich. Wir hatten letztens Mädelswochenende, waren ohne Kinder hier und wir waren trotzdem bei Karls, weil wir gesagt haben, oh, dann können wir mal ganz in Ruhe essen und ganz in Ruhe durch den Shop bummeln. Nur wir zwei. Deswegen liebe Grüße an dich, Rieke. Und Musikwunsch. Heute Morgen kursierte bei uns der Ohrwurm von Bosse, Alles ist jetzt.
1: Auch nicht schlecht, doch eine schöne Lebensweisheit. Machen wir das ja. Doch mal jetzt mit Bosse hier im Karls Erlebnisradio.

0: hier läuft das Kreiserlebnis Radio. Wir sind mittendrin im Marmeladentalk und die Linda ist bei mir zu Gast. Sie hat den Ostseeliebe-Podcast und ist auch gerade noch hier. Ich grüße dich.
1: Hallo.
0: Nun haben wir schon über die Ostseeliebe und deinen Podcast gesprochen. Was sind so noch deine Lieblingsorte? Haben wir auch schon so ein bisschen angerissen, aber vielleicht können wir noch ein bisschen tiefer gehen. Gibt es da besondere Ecken, besondere Orte?
1: Ja, also ich habe schon gesagt, ich liebe natürlich Fischland Darß-Zings, die Region, sehr. Aber ich fahre auch gerne, gerade in der Nebensaison, mal nach Warnemünde oder nach Kühlungsborn oder auch Boltenhagen, finde ich sehr schön. Da fällt mir übrigens ein, falls ich noch einen Musikwunsch offen habe, wusstest du, dass Boltenhagen einen eigenen Song hat? Und der ist wirklich gut, finde ich.
0: Ja, ich bin immer in Boltenhagen, sind wir manchmal im Urlaub dort im Beach Resort, da kenne ich immer nur vom Liederkoffer, der Frank war ja auch schon mal zu Gast, der das für Speech Resort da, für Eddie und Evie heißen, glaube ich, die beiden Maskottchen, so einen Song geschrieben hat. Den kenne ich, aber wie heißt denn der Boltenhagen-Song? Kannst du, wie geht der?
1: Der heißt, ja, soll ich den jetzt singen?
0: Ja, bitte. Gib extra Punkt.
1: Also, der geht irgendwie so, oh Boltenhagen, mit Sand unter den Füßen und der Himmel so blau, oder irgendwie so.
0: Okay.
1: Also der ist wirklich so eingängig. Spielen, ja, okay. Das ist schon ein Ohrwurm, finde ich. Also.
0: Na, dann Grüße nach Boltenhagen. An dieser Stelle, dann spielen wir gleich nochmal das Boltenhagen. Oder machen wir es gleich. Dann haken wir das ab, bevor wir es wieder in Schnattern kommen und dann das gleich wieder vergessen haben.
1: Genau.
0: Dann spielen wir jetzt spontan einfach mal den Song. Ich suche ihn nur kurz raus, warte, ob ich den hier habe. So, da ist er doch hier. Das Boltenhagen-Lied.
1: Genau.
0: Spielen wir jetzt hier im Kaiserlebnisradio und dann schnattern wir aber weiter.
1: Ja.

0: war böse mit dem Boltenhagen-Song Hier will ich sein im Karls-Erlebnisradio. Und schön, dass sie jetzt da ist. Die Linda vom Ostseeliebe-Podcast ist noch da. Ich grüße dich.
1: Hallo, danke, dass ich hier sein darf.
0: So, nun sind wir ja ein bisschen abgekommen von dem Boltenhagen-Song gerade, weil eigentlich wollte ich doch gerade wissen, was noch so deine Lieblingsorte sind jetzt außer Boltenhagen.
1: Ja, ich gehe noch mal gedanklich in die andere Richtung, Richtung ja. Rügen. Rügen ist auch eine wunderschöne Insel und mein Lieblingsspot auf Rügen zum Beispiel ist so ein bisschen die Halbinsel Mönchgut. Ich finde, da kann man auch sehr schön Fahrrad fahren, da gibt es auch schöne Strände, nette kleine Cafés. Und manchmal ist mir auch nach Usedom tatsächlich, obwohl Usedom im Sommer ja auch sehr, sehr voll sein kann.
0: Aber Rügen auch. Müssen wir mal fairerweise sagen.
1: Ja, das stimmt.
0: Weil die Inseln betteln sich ja auch immer so ein bisschen. Wer sind die besten Inseln?
1: Ich meine,
0: auf Rügen und auf Usedom gibt es ja jeweils einen Karls, also von daher nicht. Aber es ist ja beides immer voll, oder?
1: Ja, es ist schon beides immer sehr voll. Aber gerade in der Nebensaison, so Herbst, Winter oder vielleicht wenn der Frühling anfängt, finde ich, kann man da auch einfach schön spazieren oder eben auch mal mit dem Fahrrad fahren oder so. Also sind wir auch gerne da.
0: Sehr schön. Also doch ein paar schöne Ecken mit dabei. Und du hast ja schon viele Leute interviewt in deinem Ostseeliebe-Podcast. Was sagen die denn so? Welche Ecken mögen die am liebsten?
1: Also ich glaube, ich hatte jetzt die meisten Leute tatsächlich aus der Region hier oben vom Darß. Ein Maler, wie gesagt, aus der Lübecker Bucht, der ursprünglich eigentlich ein Nordsee-Fan war.
0: Okay.
1: Und erst etwas später zur Ostsee gekommen ist. Und ich glaube, was alle Gäste so gemeinsam haben, ist, dass die Ostsee ihnen einfach sehr viel Ruhe und Entspannung irgendwie bietet. Dass so dieses Gefühl, wenn man am Strand steht und auf das Meer schaut, dass es einen irgendwie ja so eine innere Ruhe gibt, so ein Frieden. Das höre ich auf jeden Fall immer wieder in meinen Interviews und das ist einfach schön. Das ist auch so, glaube ich, dieses Sehnsuchtsgefühl, was ich gerne mit meinem Podcast transportieren möchte.
0: Also hört gerne mal rein in den Ostsee-Liebe-Podcast von der Linda. Kann man überall hören, wo ihr sonst auch Podcasts hört. Und mich als Wetterexperte interessiert natürlich auch die Ostseeküste. Ist ja zu jeder Jahreszeit immer was ganz Besonderes. Hast du eine Lieblingsjahreszeit, wo du die Ostseeküste besonders magst?
1: Ja, also ich habe einen Lieblingsmonat sogar.
0: Okay.
1: Ich liebe es einfach im Juni, also jetzt gerade eigentlich.
0: Ja.
1: Irgendwie finde ich, wird es hier gar nicht so richtig dunkel. Also man hat immer auch irgendwie nachts so einen hellen Streifen noch am Horizont. Das Licht ist einfach total schön im Juni. Meistens ist es noch nicht so voll, aber es ist voll genug, dass irgendwie alle meine Lieblingsrestaurants geöffnet haben. Man kann total schön Fahrrad fahren und ja, deswegen liebe ich einfach den Juni hier. Wobei ich muss sagen, jetzt der letzte Winter war auch großartig mit dem ganzen Eis, was wir hatten in Prerow. Die Ostsee war ja wirklich kilometerweit zugefroren. Man konnte ja richtig rauf aufs Meer und da lang schlittern. Das war natürlich sehr, sehr besonders.
0: Und jetzt hast du gesagt, dass du ja eigentlich hochschwanger hier bei uns im gläsernen Radiostudio vom Karls-Erlebnisradio sitzt. Wird es dann trotzdem weitergehen mit weiteren neuen Folgen von Ostseeliebe-Podcast?
1: Ja, unbedingt. Also das Gute am Podcast ist ja, dass er nicht live läuft und dass man alles rausschneiden kann, unter anderem auch Babygeschrei.
0: Okay, ja.
1: genau, von daher ja, auf jeden Fall. Also weil es macht mir einfach sehr viel Freude und deswegen möchte ich es unbedingt weitermachen.
0: Was könntest du denn Leuten empfehlen, die auch sagen, Mensch, so ein Podcast ist ja doch irgendwie jetzt wieder gerade voll im Trend. Einfach starten, mit welchem Thema könnte man starten und was braucht man so als Equipment?
1: Also ich glaube, das Thema, es kann alles Mögliche sein. Ich hatte mal eine Mentorin, die hat damals zu mir gesagt, man kann irgendwie aus allem was machen, wenn man es geil macht, auf gut Deutsch.
0: Ja.
1: Und ich glaube, man braucht einfach eine Leidenschaft. Und ob es dann irgendein sehr spezielles handwerkliches Thema ist oder, weiß ich nicht, die Liebe zu irgendeiner Region oder was auch immer, zu Tieren oder zum Birden oder so, ist dann egal. Ich glaube, wenn Menschen einfach hören, diese Leidenschaft, die da aus jemandem spricht und sich dann für ein bestimmtes Thema interessieren, dann ist es eben egal, worüber der Podcast handelt. Und also bei mir war es tatsächlich so, ja, ich hab einfach angefangen, weil ich dachte, mal gucken, ob es jemand hört.
0: Ja.
1: Mal gucken, ob ich Leute finde, die Lust haben mitzumachen. Zum Glück hat das gut funktioniert, dass es doch einige Leute gab, die gesagt haben, oh ja, klar, gerne und so und ich bin dabei. Und vom Equipment her, ich habe zwei Mikros.
0: Ja,
1: da habe ich, genau, da habe ich auch ein bisschen investiert, dass es ordentliche Mikros sind. Ein Laptop mit einem Programm drauf zum Aufnehmen und zum Schneiden. Und ich habe tatsächlich noch mir eine ordentliche Kamera gekauft und so eine Softbox mit Licht, weil ich parallel auch immer ein Video laufen lasse, einfach um hinterher für Social Media ein paar lustige Sequenzen rausschneiden zu können und damit man die Gäste auch einfach mal kurz sehen kann.
0: Also falls ihr die Ostsee auch vermisst, nicht nur weil ihr vielleicht bei Karls hier wart im Urlaub an der Küste, sondern auch die Ostsee so im Ohr haben wollt, dann hört auf jeden Fall mal rein beim Ostsee-Liebe-Podcast von Linda. Und du hast ja gesagt, dass ihr eigentlich aus Berlin kommt, aber hier immer in Ahrenshoop oder auf dem Fischland da seid. Wie hat es euch in die Ecke verschlagen?
1: Also das erste Mal waren meine Eltern mit mir in Prerow. Da muss ich irgendwie so 3 oder so gewesen sein. Und ich glaube, es war mehr Zufall, dass sie nach einer Ferienunterkunft gesucht haben und da war was frei. Und das war in Prerow am Hafen. Liebe Grüße an der Stelle an Familie Fründ, zu der wir sehr, sehr viele Jahre gefahren sind, beziehungsweise meine Mama immer noch einmal im Jahr dort Urlaub macht. Da hat es meinen Eltern so gut gefallen, dass sie von da an immer wieder gekommen sind. Und später, auch als meine Eltern getrennt waren, sind wir trotzdem immer weiter nach Prerow gefahren. Und deswegen ist Prerow für mich oder fühlt sich Prerow für mich tatsächlich auch wie Heimat ein Stück weit an. Manchmal sogar mehr als Berlin, weil Berlin einfach so wuselig und hektisch und so ist. Und Heimat, das Wort Heimat bedeutet für mich eigentlich mehr so Ruhe und Ankommen. Und das habe ich tatsächlich mehr hier als in Berlin. War immer schön. Beachvolleyball haben wir viel gespielt in Prerow und waren viel am Strand, viel durch den Wald auch spaziert, Fahrrad gefahren.
0: Ja, das kann man auf der Ecke ja richtig gut. Aber wie seid ihr dann trotzdem jetzt nach Ahrenshoop? Warum habt ihr euch da nicht für Prerow entschieden?
1: Weil tatsächlich war es so, dass wir auch natürlich, wenn wir in Prerow waren, immer Ausflüge gemacht haben in die umliegenden Orte. Und was ich an Ahrenshoop immer so toll fand als kleines Mädchen, war die Strandhochzeiten. Man konnte da regelmäßig im Sommer sehen, wie die Menschen dort am Strand geheiratet haben. Kann man ja immer noch im Hotel Seezeichen. Und irgendwie habe ich immer gedacht, oh, ich möchte später auch mal, wenn ich mal meinen Traummann gefunden habe, ich möchte hier am Strand heiraten. Und dieser Traum ging dann auch 2018 tatsächlich in Erfüllung.
0: Toll. Habt ihr am Strand geheiratet in Ahrenshoop?
1: Da haben wir, ja, also wir haben dann nicht direkt am Strand geheiratet, sondern es war dann am Ende doch die Dachterrasse vom Seezeichen mit Meerblick aber. Das ist neben der bunten Stube quasi.
0: Ah, okay, ja.
1: Genau. Deswegen ging gegen die Strandvariante entschieden, weil wir eben auch Oma und Opa und alle dabei hatten und für die wäre es recht beschwerlich gewesen, dann da an den Strand runter zu stapfen. Mhm. Aber wir hatten trotzdem den Meerblick. Dann war natürlich so diese Verbindung zu diesem Ort. Wir haben da geheiratet. Das war wirklich ein wunderschöner Tag. Wir hatten richtig Glück mit dem Wetter.
0: Ja, gern geschehen, ja.
1: Vielen Dank an der Stelle, genau. Und genau, und ich glaube, deswegen haben mein Mann und ich dann eher so in Ahrenshoop geguckt und ja.
0: Ja, ist ja auch eine schöne Ecke und schön, dass ihr, das ist ja eine schöne Geschichte, wenn ihr da geheiratet habt und dort jetzt auch freie Zeit verbringt nach dem stressigen Berlin-Alltag, ihr immer hierher flüchtet sozusagen,
1: ja,
0: um hier euch zu entspannen und die Seele baumeln zu lassen.
1: Ja, genau.
0: Ja, cool. Und dass du das sozusagen dann auch noch in einen Podcast widerspiegelst, was hier so schön ist, hätte ja auch ein Berlin-Podcast über die Großstadt sein können.
1: Ja, das stimmt. Da gibt's bestimmt auch jede Menge spannende Geschichten zu erzählen.
0: Stimmt.
1: Und interessante Menschen zu treffen. Aber das ist nicht das, wofür mein Herz brennt.
0: Du hast davon erzählt, dass ihr ja auch gerne bei Karl seid. Da hast du auch schon gesehen, was du gerne machst. Aber gibt's etwas, was du hier noch nicht gemacht hast, was du gerne mal ausprobieren würdest?
1: Ja, es gibt tatsächlich eine Sache auf meiner Bucketlist, die ich bisher noch nicht geschafft habe. Ich habe es noch nicht geschafft, ein Riesenkarlchen zu gewinnen.
0: Ah.
1: Ich habe es schon öfter probiert, aber bisher hatte ich noch kein Glück. Und genau, das würde ich gerne noch für mich und auch für meinen Sohn natürlich irgendwann nochmal verwirklichen.
0: Ja, den gibt's ja immer nur zu gewinnen, entweder bei diesem Abschneidespiel oder halt beim Basketball.
1: Ja.
0: Von 5 Würfen 3-mal treffen, aber da seid ihr nicht so gut.
1: Tja, also 2-mal haben wir schon geschafft, aber die 3 haben wir einfach noch nicht vollgekriegt.
0: Okay. Dann drücke ich da mal die Daumen, dass das dann was wird bald mit dem Riesenkarlchen.
1: Mein Mann sagt immer, warum denn, wo soll der denn sitzen, der ist so riesig. Aber mein Sohn und ich sind da einer Meinung, irgendwann muss es diesen Riesenkarlchen mal geben.
0: Und warst du auch schon in der Eiswelt? Ich dachte so, du willst mal in der Eiswelt mal rutschen oder im
1: Eiswelthotel
0: schlafen.
1: Nee, das ist mir zu kalt.
0: Ja, ja, -8 Grad, da kommt der Wetterexperte wieder durch, aber durchgelaufen seid ihr schon mal.
1: Durchgelaufen sind wir schon öfter und auch gerutscht, aber ich habe mich tatsächlich gefragt, wer übernachtet dort? Also gibt es viele Menschen, die da übernachten?
0: Ja, ich glaube, es ist täglich ausgebucht.
1: Wahnsinn.
0: Ja. Wird oft an Schwiegereltern verschenkt. Nein, aber da übernachten tatsächlich sehr viele und wenn es denen dann mal zu kalt ist, dann gibt's da ja auch so einen Aufwärmort, also so eine Art Bauwagen, wo die Leute dann auch nochmal dann essen können und wenn es über Nacht zu kalt ist, dass sie dann dorthin flüchten können sozusagen. Ah. Aber ansonsten wird es tatsächlich fast täglich ausgebucht hier, das Eishotel.
1: Wahnsinn. Vielleicht finden wir nochmal jemanden, den ich interviewen kann, der mir berichtet von seiner Nacht in der Eiswelt.
0: Ja, da finden wir bestimmt noch welche hier.

Die Zahl des Tages ist die 21,5. 21,5 Kilowatt pro Stunde verbraucht der fliegende Kuhstall im Karlserlebnisdorf in Rövershagen bei Rostock. Das schwingende und drehende Fahrgeschäft findest du direkt neben dem Melkerturm. 21,5 Kilowatt sind übrigens so viel, als würden 10 Wasserkocher gleichzeitig

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1: Paul Simon hatte mit seinem musikalischen Partner Art Garfunkel schon eine Mega-Karriere hinter sich, als er auch wegen Streitigkeiten mit Garfunkel Solopfade einschlug. Was in den 70er Jahren noch sehr erfolgreich war, änderte sich in den 80ern. Simon hatte kaum noch Erfolg und fiel in eine Schaffenskrise. Das änderte sich 1986 wieder. In Südafrika ließ er sich inspirieren und das Ergebnis war ein Album, das auch heute noch die Lieblingsplatte von Karls Erlebnisdorf-Gründer Robert Dahl ist.
2: Also es gibt ein Album, das ist sozusagen, seitdem ich 15 bin, und das ist ja nun schon ein paar Jahre her, mein absolutes Nummer-1-Album. Das kann ich mir auch nicht satt hören und das habe ich schon, ich weiß nicht, wie hunderte, vielleicht sogar tausende Male gehört. Und das heißt Graceland von Paul Simon. Und auf diesem Album, ich mag alle Hits auf diesem Album, aber eins heißt You Can Call Me All und das ist mein erster Titel.
1: You Can Call Me All, zu Deutsch, du kannst mir alles sagen, wurde in Deutschland zwar nicht der Chartstürmer, schaffte es im Herbst 1986, aber zu einem oft gespielten Song in den Radios. Vor allem das Video, in dem Simon neben Herbst 1986, aber zu einem oft gespielten Song in den Radios. Vor allem das Video, in dem Simon neben Schauspieler Chevy Chase sitzt, der lippensynchron lautlos mitsingt, erregte viel Aufsehen. In der Filmkomödie Eine Wahnsinnsfamilie aus 1989 spielt You Can Call Me All eine zentrale Rolle. In dem Song geht es um einen Mann, der an einer Midlife-Krise leidet. Die Idee zum Song kam Simon auf einer Party, wo ihn ein Mann immer wieder fälschlich als All statt als Paul angesprochen haben soll. Besonders spaßig sind die rückwärts eingesprochenen Sequenzen im Lied. Paul Simons You Can Call Me All aus 1986 war der letzte große Hit des Künstlers bisher.

oder Göteborg eine Rolle. 1986 fanden hier aber zwei Künstler zusammen, die eigentlich grundverschieden waren. Rocksängerin Marie Fredriksson und der softige Sänger der Band Jelene Tieder, Per Jessle. Es dauerte ein bisschen, bis sich das Duo Roxette von einem Titel der Rockgruppe Dr. Feelgood entnommen, warm gespielt hatte und die Charts erobern konnte. Ende der 80er hatten allerdings alle DJs, Radiostationen und Plattenverkäufer Roxette auf der Uhr. Und im Februar 1991 landeten die beiden Schweden ihren größten Erfolg. Der Titel Joyride war in vielen Ländern der Erde Platz 1, sogar der amerikanische Musikmarkt wurde im Sturm genommen. Kurz zuvor hatte Per Jessle vom Tantiemenstreit zwischen Lennon und McCartney gelesen, den Beatle McCartney als Long Joyride, also lange Spritztour, beschrieb. Und auch sonst ist der Song ein Hommage an die Magical Mystery Tour der Fab Four. Roxette feierte weltweit Konzerte Anfang der 90er. Joyride war dabei einer der meistbejubelten Titel auf der Songliste. Ganze 32 Wochen blieb das Lied allein in den deutschen Charts. Fredriksson starb Ende 2019 leider viel zu früh an Krebs. Mit Joyride schufen sie und ihr Roxette-Partner Per Jessle 1991 aber einen unvergessenen Hit. Hello.

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1: Gute Nachrichten für ein schönes Miteinander. Eine Initiative aus Düsseldorf hat in 5 Städten besondere Bänke aufgestellt, die zum Reden einladen. Auf diesen sogenannten Zuhörerbänken sitzen Ehrenamtliche, die euch zuhören, wenn ihr etwas auf dem Herzen habt. Ob alltägliches oder ernste Probleme. Hier findet jeder ein offenes Ohr. Diese wunderbare Aktion fördert das Miteinander und zeigt, wie wichtig es ist, füreinander da zu sein.
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0: Die Zahl des Tages ist heute die 40. 40 Quadratmeter ist die Grundfläche von unserem Kesselflieger aus dem Bonbonland im Karlserlebnisdorf in Rövershagen bei Rostock. 40 Quadratmeter ist ungefähr so groß wie ein geräumiges Wohnzimmer. Viel Platz für Drehungen und Schaukeln im Bonbonland im Karlserlebnisdorf in Rövershagen.
1: Das war...

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1: Gute Nachrichten für deine Gesundheit. Laut einer aktuellen Analyse aus den USA senken 150 Minuten Sport pro Woche das Risiko für mehr als 200 Krankheiten. Egal, ob sich regelmäßig oder nur am Wochenende bewegt wird.
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